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1: Ich bin Diana Kramer. Für die Autofahrer in Deutschland soll es angesichts immer weiter steigender Spritpreise Entlastungen geben. Das hatte Bundeskanzler Friedrich Merz gestern angekündigt. Wann und wie genau diese Entlastungen aussehen, soll jetzt in der Koalition beraten werden. Bremens SPD-Bürgermeister Andreas Bovenschulte sagte im ZDF-Heute-Journal, es dürfe jetzt nicht zu lange über die Optionen diskutiert werden.
2: Es müssen jetzt schnell Entscheidungen getroffen werden, weil die Situation an den Zapfsäulen einfach unerträglich ist. Die Menschen müssen entlastet werden und da zählt jetzt eigentlich jeder Tag. Man kann die Energiesteuer senken, man kann auch den Direktzahlungsmechanismus, den es hier gibt, nutzen. Alles hat Vorteile, all das hat Nachteile. Ich glaube, da wird es nicht die 100% optimale Lösung geben. Wichtig ist, sich auf eine Lösung zu verständigen und die schnell umzusetzen. Das ist, glaube ich, wichtiger, als jetzt noch monatelang über das richtige Instrument zu diskutieren.
1: Brems Bürgermeister Bovenschulte. Bundeswirtschaftsministerin Katharina Reiche hat sich dafür ausgesprochen, bestimmte Bevölkerungsgruppen gezielt über einen Direktzahlmechanismus zu entlasten. Eine Übergewinnsteuer für Mineralölkonzerne, wie von der SPD gefordert, lehnt sie wie auch der Bundeskanzler ab. Deutschland und die USA wollen ihre Zusammenarbeit bei Rüstungsprojekten deutlich ausbauen. Dazu haben Bundesverteidigungsminister Boris Pistorius und sein US-Amtskollege Pete Hegseth in Washington eine Absichtserklärung über verstärkte Kooperationen unterzeichnet.
3: Neue sicherheitspolitische Herausforderungen machen eine robuste und eng verzahnte Verteidigungsindustrie nötig. Bei der Herstellung von Waffensystemen und Munition wollen die USA und Deutschland stärker zusammenarbeiten, Kapazitäten erhöhen und Lieferzeiten verkürzen, um so die Versorgung mit Rüstungsgütern auf beiden Seiten des Atlantiks zu sichern. Deutschland könne viel beisteuern, sagte Pistorius. Die verstärkte Zusammenarbeit mit den USA stärke die Sicherheit und Einsatzbereitschaft des gesamten Bündnisses. Tina Eck, USA.
1: Der milliardenschwere Rechtsstreit um die Lieferungen von Schutzmasken zu Beginn der Corona-Pandemie beschäftigt heute den Bundesgerichtshof in Karlsruhe. Das Gericht verhandelt über 4 Verfahren, in denen Unternehmen mit dem Bund über die Bezahlung der damals bestellten Masken streiten. Ob heute schon ein Urteil fällt, ist bisher offen.
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4: Im Saarland ist es gerade ruhig, oft klar um die 18 Grad. In den kommenden Stunden bleibt's trocken, dazu nur ein paar Wolken. Später sind um die 21 Grad drin. Und so wird's die nächsten Tage bei uns. Donnerstag freundlich und trocken, morgens um die 10 Grad, am Tag um die 20. Freitag mehr Wolken und etwas Regen, um die 20 Grad.

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1: Ich bin Diana Kramer. Bundeskanzler Friedrich Merz hat angesichts weiter steigender Spritpreise Entlastungen für Autofahrer angekündigt. Eine Übergewinnsteuer auf Extraprofite der Mineralölkonzerne lehnt er jedoch ab. Doch genau für diese Steuer wirbt die SPD.
2: Immerhin einig ist man sich, dass viele Autofahrer an der Schmerzgrenze sind. Wir werden etwas gegen die Preistreiberei tun, verspricht der Kanzler. Aber eine Übergewinnsteuer hält er für rechtlich nicht durchsetzbar. SPD-Finanzminister Klingbeil will allerdings damit Entlastungen für Autofahrer gegenfinanzieren und fordert auch einen Spritpreisdeckel. Doch auch der ist umstritten in der Regierung. Dennoch sagt Merz, wir werden schnell Vorschläge auf den Tisch legen. Claudia Wächter, Nachrichtenredaktion.
1: Ungeachtet der hohen Spritpreise gab es in der Sommerreisezeit mehr Staus auf Autobahnen und Fernstraßen. Über den gesamten Ferienzeitraum zählte der ADAC fast 129.000 Staus, ein Anstieg um gut 8% gegenüber 2025. Die Staulänge hat sich laut ADAC um rund 4% auf knapp 218.000 Kilometer erhöht. Die meisten Staus wurden Mitte Juli zum Ferienstart im bevölkerungsreichsten Bundesland Nordrhein-Westfalen registriert. Zu Beginn der Corona-Pandemie wurden händeringend Schutzmasken gesucht, der Bund bot viel Geld und Händler beschafften mehr als erwartet. Der daraus folgende Rechtsstreit liegt nun am Bundesgerichtshof in Karlsruhe. Ob heute schon ein Urteil fällt, ist unklar.
3: Das Bundesgesundheitsministerium hatte im Frühjahr 2020 ein sogenanntes Open-House-Verfahren durchgeführt, bei dem jeder, der wollte, dem Bund für 4,50 Euro das Stück FFP2-Masken verkaufen konnte. Doch es machten viel mehr Firmen mit als erwartet. Bei vielen verweigerte der Bund später die Annahme wegen angeblicher Mängel oder vermeintlich versäumter Fristen. Zahlreiche Händler zogen dagegen vor Gericht. Rund 90 Verfahren laufen heute noch dazu. Über 4 wird nun am BGH verhandelt. Aus Karlsruhe, Jacqueline Melcher.
1: Italien und Spanien haben erneut ihre gegenseitigen Grenzkontrollen verlängert. Diese sollen für weitere 2 Wochen gelten, kündigten beide EU-Länder an. Italien hatte die Einführung seinerzeit damit begründet, seine Grenzen wegen des Andrangs von Migranten auf die spanische Nordafrika-Exklave Ceuta besser schützen zu müssen.
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4: Im Saarland haben wir im Moment meist klaren Himmel, so um die 19 Grad. In den kommenden Stunden bleibt es trocken, zwischendurch ziehen ein paar Wolken durch. Die Höchstwerte liegen heute bei etwa 21 Grad. Und so wird's die nächsten Tage bei uns. Donnerstag weiterhin trocken, früh um die 11, tagsüber um die 20 Grad. Freitag wird grauer, dazu leichter Regen, um die 20

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1: Ich bin Diana Kramer. Für die Autofahrer in Deutschland soll es angesichts immer weiter steigender Spritpreise Entlastungen geben. Das hatte Bundeskanzler Friedrich Merz gestern angekündigt. Wann und wie genau diese Entlastungen aussehen, soll jetzt in der Koalition beraten werden. Bremens SPD-Bürgermeister Andreas Bovenschulte sagte am Abend im ZDF, es dürfe jetzt aber nicht zu lange über die Optionen diskutiert werden.
2: Es müssen jetzt schnell Entscheidungen getroffen werden, weil die Situation an den Zapfsäulen einfach unerträglich ist. Die Menschen müssen entlastet werden. Da zählt jetzt eigentlich jeder Tag. Man kann die Energiesteuer senken, man kann auch den Direktzahlungsmechanismus nutzen. Alles hat Vorteile, all das hat Nachteile. Wichtig ist, sich auf eine Lösung zu verständigen und die schnell umzusetzen. Das ist, glaube ich, wichtiger, als jetzt noch monatelang über das richtige Instrument zu diskutieren.
1: Bremens Oberbürgermeister Bovenschulte. Bundeskanzler Friedrich Merz hat erneut seinen Willen bekräftigt, das schwarz-rote Reformpaket durchzusetzen. Es sei ein Versprechen, den ernsthaften Versuch zu unternehmen, das hinzubekommen, sagte er am Abend auf einer Veranstaltung zum 150. Geburtstag von Ex-Kanzler Konrad Adenauer in Berlin. Ähnlich hatte sich der Kanzler bereits gestern bei einer Wirtschaftstagung in Berlin geäußert und dabei von einer Bewährungsprobe für die Koalition gesprochen. Deutschland und die USA wollen ihre Zusammenarbeit bei Rüstungsprojekten deutlich ausbauen. Dazu haben Bundesverteidigungsminister Boris Pistorius und sein US-Amtskollege Pete Hexas in Washington eine Absichtserklärung für mehr Kooperation unterzeichnet.
3: Neue sicherheitspolitische Herausforderungen machen eine robuste und eng verzahnte Verteidigungsindustrie nötig. Bei der Herstellung von Waffensystemen und Munition wollen die USA und Deutschland stärker zusammenarbeiten, Kapazitäten erhöhen und Lieferzeiten verkürzen, um so die Versorgung mit Rüstungsgütern auf beiden Seiten des Atlantiks zu sichern. Tina Eck, USA.
1: Die Finanzmärkte blicken mit großer Spannung auf die Zinsentscheidung der US-Notenbank Fed. Zum ersten Mal seit Sommer 2023 könnte sie heute den Leitzins wieder anheben und damit versuchen, sich gegen die anhaltend hohe Inflation zu stemmen. In den vergangenen 5 Sitzungen hatte der Zentralbankrat die Zinsspanne bei 3,5 bis 3,75% beibehalten.
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4: Im Saarland liegen wir aktuell bei etwa 18 Grad. Der Himmel ist oft klar. In den kommenden Stunden ändert sich wenig. Trocken, nur ab und zu Wolken. Und heute geht's rauf auf rund 21 Grad. Und so wird's die nächsten Tage bei uns. Donnerstag bleibt freundlich und trocken. Morgens um die 10, am Tag um die 21 Grad. Freitag dann bedeckter mit leichtem Regen, um die 20 Grad.

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1: 6 Uhr, die aktuellen Temperaturen für eure City. Riegelsberg 17, Schwalbach 18, Bexbach 17, Schiffweiler 16 und Namborn 16 Grad. Mehr vom Wetter gleich.
2: Und jetzt in Kürze das Wichtigste aus dem Saarland und der Region mit Vera Metz. Auf der A620 zwischen Völklingen Ost und Gersweiler endet Ende September die Dauerbaustelle. Bis Ende April 2027 sind alle Spuren frei. In Saarbrücken verletzte eine Autofahrerin nach mutmaßlicher Pedalverwechslung eine Radfahrerin schwer. 4 Fahrzeuge wurden beschädigt. In Beckingen-Honsrath wurde eine beschädigte Artilleriegranate kontrolliert gesprengt. 12 Häuser wurden geräumt. Ausführliches dazu gleich um 9:30. Jetzt die Meldungen aus aller Welt.
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3: Ich bin Tine Klimach. Bundeskanzler Friedrich Merz hat wegen der hohen Spritpreise Entlastungen der Autofahrer angekündigt. Für viele Menschen, die täglich das Auto brauchten, sei eine Belastungsgrenze erreicht, sagte er. Wie genau die Entlastungen aussehen und wann sie kommen, steht aber noch nicht fest.
4: Eventuell nochmal ein Tankrabatt durch die Senkung der Energiesteuer, eventuell auch Direktzahlungen. Es werden jetzt mehrere Optionen besprochen, sagte der Kanzler. Was er nicht will, ist eine Übergewinnsteuer auf Extraprofite der Mineralölkonzerne. Die will aber die SPD als Gegenfinanzierung für Entlastungen und es könnte damit wieder knirschen in der Koalition. Für lange Debatten ist aber gar keine Zeit, mahnt auch Bremens SPD-Bürgermeister Andreas Bovenschulte. Für die Menschen, die jeden Tag aufs Auto angewiesen sind, zählt jetzt jeder Tag, sagte er am Abend im ZDF. Diana Kramer, Nachrichtenredaktion.
3: Ungeachtet der hohen Spritpreise gab es in der Sommerreisezeit mehr Staus auf Autobahnen und Fernstraßen. Über den gesamten Ferienzeitraum zählte der ADAC fast 129.000 Staus. Ein Anstieg um gut 8% gegenüber dem Vorjahr. Die meisten Staus wurden am Wochenende vom 17. bis 19. Juli registriert, dem Ferienstart im bevölkerungsreichsten Bundesland Nordrhein-Westfalen. Anfang der Corona-Pandemie wurden händeringend Schutzmasken gesucht. Der Bund bot viel Geld an und Händler beschafften weit mehr als gedacht. Der daraus folgende Rechtsstreit liegt nun am Bundesgerichtshof in Karlsruhe. Ob heute schon ein Urteil fällt, ist noch unklar.
5: Das Bundesgesundheitsministerium hatte im Frühjahr 2020 ein sogenanntes Open-House-Verfahren durchgeführt, bei dem jeder, der wollte, dem Bund für 4,50 Euro das Stück FFP2-Masken verkaufen konnte. Doch es machten viel mehr Firmen mit als erwartet. Bei vielen verweigerte der Bund später die Annahme wegen angeblicher Mängel oder vermeintlich versäumter Fristen. Zahlreiche Händler zogen dagegen vor Gericht. Rund 90 Verfahren laufen heute noch dazu. Über 4 wird nun am BGH verhandelt. Aus Karlsruhe, Jacqueline Melcher.
3: In Stadthagen in Niedersachsen ist ein Streit unter Kindern um einen Ball derart eskaliert, dass am Ende 5 Personen zum Teil schwer verletzt wurden. Nach Angaben der Polizei hatten sich mehrere Eltern in den Streit ihrer Sprösslinge eingemischt. Nach einer verbalen Auseinandersetzung kam es schließlich zu einer Schlägerei. Ein 26-Jähriger kam schwer verletzt ins Krankenhaus. 4 weitere Erwachsene wurden leicht verletzt.
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1: Im Saarland ist es gerade meist grau und bewölkt bei etwa 17 Grad. In den kommenden Stunden bleibt es überwiegend trocken und die Temperaturen steigen auf um die 21 Grad. Und so wird's die nächsten Tage bei uns. Morgen am Donnerstag viel Sonne, früh um die 11, tagsüber um die 21 Grad. Übermorgen am Freitag wieder mehr Wolken und etwas Regen, maximal um die 20 Grad.
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1: Der Blick auf die Straßen. Vorsicht bitte auf der L177. Zwischen Orscholz und Oberleuken gibt es eine ungesicherte Unfallstelle. Zusätzlich sind Rehe auf der Fahrbahn. Wir wünschen euch eine gute Fahrt.
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1: Hallo, schönen guten Morgen. Ich bin Arntimo Fischel und bei uns geht's rein in die nächste Stunde mit den besten Hits der Stadt, hier in eurem City Radio. Gleich geht's weiter mit Robin Beck und First Time. Danach bleiben wir in Stimmung mit Round Round von den Sugar Babes.

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1: Auf der B268 nahe der saarländischen Landesgrenze hat es gestern Abend einen schweren Unfall gegeben. Darüber spreche ich jetzt mit Heike Baerbach aus der Redaktion. Hallo Heike.
2: Hallo Antimo.
1: Worum geht es bei dem Unfall grundsätzlich?
2: Es geht um einen Frontalzusammenstoß auf der B268 zwischen Greimerath und Panshaus, also nur ein paar Kilometer vom Saarland entfernt. Passiert ist das gestern Abend, kurz nach 18 Uhr. Zwei Autos sind dort heftig zusammengestoßen. Drei Menschen wurden schwer verletzt, darunter eine Frau aus dem Landkreis Merzig-Wadern und ein Ehepaar aus den Niederlanden.
1: Wie kam es denn zu diesem Zusammenstoß?
2: Nach Angaben der Polizei war die Frau aus dem Saarland mit einem Kleinwagen in Richtung Losheim unterwegs. Aus bisher ungeklärter Ursache verlor sie die Kontrolle über das Auto. Der Wagen kam ins Schleudern und geriet auf die Gegenfahrbahn. Dort kam ihr das Auto des niederländischen Ehepaars entgegen, das in Richtung Zerr fuhr. Und dann prallten beide Fahrzeuge frontal zusammen.
1: Wer war danach alles im Einsatz und wie ist der Stand jetzt?
2: Andere Autofahrer haben direkt den Notruf gewählt. Im Einsatz waren Feuerwehren aus Zerf und Greimerath. Außerdem wegen der Nähe zur Landesgrenze auch die Feuerwehr Britten-Hausbach aus dem Saarland. Insgesamt waren rund 30 Einsatzkräfte vor Ort. Dazu kam ein Rettungshubschrauber der Luxemburg Air Rescue. Die drei Schwerverletzten wurden nach der Erstversorgung mit Rettungswagen in umliegende Krankenhäuser gebracht. Zu ihrem aktuellen Zustand gibt es bisher keine näheren Angaben.
1: Die Polizei ermittelt jetzt, warum die Frau die Kontrolle über ihren Wagen verloren hat. Die B268 war für Rettungsarbeiten, Unfallaufnahme und Bergung längere Zeit voll gesperrt. Der Schaden liegt nach ersten Schätzungen im unteren fünfstelligen Bereich. Danke, Heike.
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1: Es ist 6:30. Die aktuellen Temperaturen für eure City. Völklingen 18, Lebach 16, Blieskastel 17, Eppelborn 16 und St. Wendel 15 Grad. Mehr vom Wetter gleich. Und damit ein kurzer Blick auf die Nachrichtenlage. Bundeskanzler Merz kündigt wegen hoher Spritpreise Entlastungen für Autofahrer an. Wie und wann diese kommen, ist noch offen. Trotz hoher Spritpreise gab es in der Sommerreisezeit mehr Staus. Der ADAC zählte fast 129.000 Staus, gut 8% mehr als im Vorjahr. Vor dem Bundesgerichtshof beginnt heute die Verhandlung um ausstehende Maskenlieferungen aus der Corona-Pandemie. Noch ist kein Urteil absehbar. Und damit zu den Nachrichten aus dem Saarland.
2: Mit Vera Metz. Hallo. Die Bundesanwaltschaft hat am Dienstag zwei Männer festnehmen lassen. Einen Beschuldigten haben Einsatzkräfte nahe Saarbrücken gefasst, den zweiten in Stuttgart. Es geht um den Verdacht der Mitgliedschaft in einer inländischen terroristischen Vereinigung. Im Mittelpunkt steht die Brigade Nhamedu Deutschland. Die beiden Männer sollen die Gruppe im August 2022 mitgegründet haben. Nach Angaben der Ermittler hat sie den Sturz der Regierung Eritreas angestrebt. Dabei soll sie auch Gewalt gegen Veranstaltungen von Regierungsanhängern in Deutschland befürwortet haben. Auch Angriffe auf Polizei und staatliche Einrichtungen sollen als Mittel gegolten haben. Die Festgenommenen kommen nun vor den Ermittlungsrichter des Bundesgerichtshofs. Auf der B268 zwischen Greimerath und Panzhaus hat es am Dienstagabend einen schweren Unfall gegeben. Der Ort liegt nur wenige Kilometer von der saarländischen Grenze entfernt. Zwei Autos sind frontal zusammengestoßen. Drei Menschen haben schwere Verletzungen erlitten. Nach Angaben der Polizei ist eine Frau aus dem Landkreis Merzig-Wadern in Richtung Losheim gefahren. Sie hat aus noch ungeklärter Ursache die Kontrolle über ihren Kleinwagen verloren. Das Auto ist ins Schleudern geraten und auf die Gegenfahrbahn gekommen. Dort ist ein Wagen mit einem Ehepaar aus den Niederlanden entgegengekommen. Rettungskräfte aus Rheinland-Pfalz und dem Saarland waren im Einsatz. Auch ein Rettungshubschrauber kam zur Unfallstelle. Die B268 ist längere Zeit voll gesperrt gewesen. Auf der A620 zwischen Völklingen Ost und Saarbrücken-Gersweiler gibt es bald Entlastung. Die Dauerbaustelle geht Ende September in eine lange Winterpause. Ab Montag, 28. September, sollen wieder alle Fahrstreifen frei sein. Das teilt die Autobahn GmbH mit. Der erste Bauabschnitt endet demnach gegen 5.30 Uhr. Danach baut die Autobahn GmbH die Verkehrsführung zurück. Grund für die Pause ist der Winterdienst. In der aktuellen Baustellenführung bleibt dafür nicht genug Platz. Vorher gibt es noch eine nächtliche Sperrung. Sie läuft von Donnerstagabend, 24. September, bis Freitagmorgen. Ende April 2027 startet der nächste Bauabschnitt. Dann erneuert die Autobahn GmbH die Fahrbahn in Richtung Autobahndreieck Saar-Louis. Und zum Sport. Felix Keidel von der SV Elversberg steht offenbar vor seiner ersten Berufung in die deutsche Fußballnationalmannschaft. Das berichten mehrere Medien übereinstimmend. Eine offizielle Bestätigung gibt es noch nicht. Bundestrainer Jürgen Klopp gibt seinen ersten Kader am Morgen um 10 Uhr bekannt. Für Keidel wäre die Nominierung ein rasanter Aufstieg. Erst im Sommer 2025 ist der 23-Jährige vom FC Ingolstadt zur SV Elversberg gewechselt. Damals hat er noch in der dritten Liga gespielt. Mit der SVE hat er danach den Sprung in die Bundesliga geschafft. In dieser Saison hat Keidel in allen drei Bundesligaspielen in der Startelf gestanden. Deutschland spielt in der Nations League gegen die Niederlande, Griechenland und Serbien. Soweit das Neueste aus der Region für den Moment. Weitere Nachrichten findet ihr auf blaulichtreport-saarland.de.
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1: Draußen im Saarland. Viele Wolken, dazu rund 17 Grad. Heute bleibt es meist trocken, später sind um die 21 Grad drin. Und so wird's die nächsten Tage bei uns. Morgen Donnerstag freundlich und trocken, morgens um die 11, am Tag um die 21 Grad. Übermorgen Freitag wird's wieder trüber, zeitweise kann leichter Regen dabei sein, bei um die 19 bis 20 Grad.
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1: Uns liegen aktuell für das ganze Saarland keine Meldungen vor. Wir wünschen euch eine gute Fahrt.
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1: Hallo, schönen guten Morgen. Ich bin Arndt Timo Fischel und bei uns geht's rein in die nächste Stunde mit den besten Hits der Stadt, hier in eurem City-Radio. Heute ist übrigens internationaler Tag zum Schutz der Ozonschicht. Weiter geht's jetzt mit Of Monsters and Men und Little Talks. Direkt danach Mr. President mit Up and Away.

Mr. President mit Up and Away hier im City Radio. Gleich nach unserem Ausflug in die Vergangenheit gibt's U2 mit With or Without You. Aber jetzt steigen wir erstmal kurz in die City Radio Zeitmaschine und schauen,

0: auch ein Wendepunkt, ist das Jahr 1997. Apple Computer Inc. macht den Mitgründer Steve Jobs zum Interimschef. Ein Comeback, das damals viele überrascht. Und dann noch ein Moment für die Kultur. Im Jahr 1966 eröffnet die Metropolitan Opera House im Lincoln Center in New York City. Leontine Price steht als Cleopatra auf der Bühne. In Antony and Cleopatra von Samuel Barber.
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1: 7 Uhr, die aktuellen Temperaturen für eure City. Heustweiler 18, Saarwellingen 18, Mandelbachtal 17, Ottweiler 16 und Freisen 15 Grad. Mehr vom Wetter gleich.
2: Und jetzt in Kürze das Wichtigste aus dem Saarland und der Region mit Vera Metz. Die Saarbahnstreiks treffen Abonnenten hart. Erstattung gibt es, wenn überhaupt, nur auf Eisenbahnabschnitten und meist in Kleinstbeträgen. Elversbergs Felix Keidel steht laut Medienberichten vor Klopps erstem DFB-Kader. Bekannt gegeben wird er um 10 Uhr. Die Bundesanwaltschaft ließ nahe Saarbrücken und in Stuttgart zwei mutmaßliche Mitglieder der Brigade Enhamedu Deutschland festnehmen. Ausführliches dazu gleich um halb. Jetzt die Meldungen aus aller Welt.
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3: Ich bin Tine Klimach. Wegen der hohen Spritpreise hat Kanzler Merz Entlastungen angekündigt. Wie das genau ablaufen soll, ist noch offen. Egal ob eine Senkung der Energiesteuer oder eine Direktzahlung. Wichtig ist, dass die Entlastungen für Autofahrer schnell kommen. Es zähle jeder Tag, sagt Bremens Bürgermeister Andreas Bovenschulte, der aktuell auch Bundesratspräsident ist, am Abend im ZDF Heute-Journal.
4: Und deshalb müssen jetzt Entlastungsmaßnahmen beschlossen werden auf der einen Seite und auf der anderen Seite muss geklärt werden, wenn wir die Bürgerinnen und Bürger entlasten, wie kriegen wir das Geld zur Gegenfinanzierung? Und da stellt sich natürlich die Frage der Übergewinnsteuer. Die Mineralölkonzerne machen sich zurzeit die Taschen voll auf unsere Kosten und das sollte nicht so bleiben.
3: Diesen Schritt, eine Übergewinnsteuer, lehnt Bundeskanzler Merz bisher ab. Deutschland und die USA wollen ihre Zusammenarbeit mit Rüstungsprojekten deutlich ausbauen. Dazu haben Bundesverteidigungsminister Boris Pistorius und sein US-Amtskollege Pete Hegseth in Washington eine Absichtserklärung unterzeichnet.
5: Neue sicherheitspolitische Herausforderungen machen eine robuste und eng verzahnte Verteidigungsindustrie nötig. Bei der Herstellung von Waffensystemen und Munition wollen die USA und Deutschland stärker zusammenarbeiten, Kapazitäten erhöhen und Lieferzeiten verkürzen, um so die Versorgung mit Rüstungsgütern auf beiden Seiten des Atlantiks zu sichern. Deutschland könne viel beisteuern, sagte Pistorius. Die verstärkte Zusammenarbeit mit den USA stärke die Sicherheit und Einsatzbereitschaft des gesamten Bündnisses. Aus den USA, Tina Eck.
3: Das Ozonloch über der Antarktis ist im vergangenen Jahr so klein gewesen wie selten seit Anfang der 90er Jahre. Das sei das zweite Jahr in Folge, berichtet die Weltwetterorganisation. Die Ozonschicht ist wichtig, weil sie Menschen und die Erde vor gefährlichen UV-Strahlen der Sonne schützt. Diese können zum Beispiel Hautkrebs verursachen. Sonnenschutz ist trotzdem wichtiger denn je, denn in Teilen Europas habe die UV-Strahlung seit Mitte der 90er Jahre um bis zu 20% zugenommen, hieß es. Nach Schockmomenten auf der überfüllten Wiesen im vergangenen Jahr soll nun einiges anders werden auf dem Oktoberfest. Die Behörden wollen am Vormittag über Sicherheitsvorkehrungen auf der Wiesen informieren. Bereits bekannt ist, dass KI-gestützte Kameras künftig zu große Ansammlungen erkennen und schnell Alarm schlagen sollen.
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1: Im Saarland hängen aktuell viele Wolken am Himmel, bei ungefähr 17 Grad. Im weiteren Tagesverlauf bleibt's trocken und es wird etwas milder bis um die 21 Grad. Und so wird's die nächsten Tage bei uns. Morgen am Donnerstag sonnig und trocken, mit etwa 11 Grad am Morgen und um die 20 bis 21 Grad am Tag. Übermorgen am Freitag mehr Wolken und leichter Regen um die 19 Grad.
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1: Der Blick auf die Straßen. Vorsicht bitte auf der L116. Zwischen Niederbexbach und Altstadt gibt es eine ungesicherte Unfallstelle nach einem Wildunfall. Und Vorsicht bitte auf der L141 von Saarwellingen in Richtung Ottweiler. Zwischen Saarwellingen und Schwarzenholz liegt eine Matratze auf der Fahrbahn. Wir wünschen euch eine gute Fahrt.
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1: Hallo, schönen guten Morgen. Ich bin Arndt Timo Fischel und bei uns geht's rein in die nächste Stunde mit den besten Hits der Stadt, hier in eurem City Radio. Gleich hört ihr die Steve Miller Band mit The Joker. Direkt danach Mark Anthony mit I Need to Know.
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1: Die Streiks bei der Saarbahn sorgen weiter für Ärger, vor allem bei Leuten mit Abo oder Deutschlandticket. Und darüber spreche ich jetzt mit Heike Baerbach aus unserer Redaktion. Guten Morgen.
2: Guten Morgen.
1: Heike, worum geht's da grundsätzlich? Was ist das Problem für die Fahrgäste?
2: Viele Saarbahn-Fahrgäste haben seit Wochen Ausfälle und Einschränkungen, zahlen ihr Monatsabo oder Deutschlandticket aber ganz normal weiter. Wer jetzt denkt, dafür gibt es automatisch Geld zurück, liegt leider falsch. Nach Einschätzung der Verbraucherzentrale Saarland hängt das stark davon ab, auf welchem Streckenabschnitt die Probleme auftreten. Und selbst wenn ein Anspruch möglich ist, geht es oft nur um sehr kleine Beträge.
1: Warum ist das denn so kompliziert? Die Saarbahn ist doch für die Fahrgäste erstmal eine Linie.
2: Genau das ist der Punkt. Für Fahrgäste sieht es aus wie eine durchgehende Verbindung. Rechtlich läuft sie aber über unterschiedliche Netze. Zwischen Lebach und Etzenhofen fährt die Saarbahn auf Eisenbahngleisen. Dann kommt das eigentliche Saarbahnnetz. Später Richtung Hannweiler wieder Eisenbahn. Und weiter nach Saargemünd ist es das französische Netz. Fahrgastrechte greifen vor allem dort, wo es rechtlich um Eisenbahnverkehr geht. Bei einem Deutschlandticket wären bei mindestens einer Stunde Verspätung grundsätzlich 1,50 Euro möglich. Ausgezahlt wird aber erst ab insgesamt 4 Euro. Man müsste also mehrere Fälle sammeln und dann geltend machen.
1: Und was passiert, wenn die Saarbahn Ersatzbusse oder ein anderes Ersatzangebot stellt?
2: Dann wird es für Betroffene noch schwieriger. Wenn ein Ersatzverkehr funktioniert und dadurch keine Verspätung von mehr als einer Stunde entsteht, sieht die Verbraucherzentrale eher keinen Erstattungsanspruch. Die Saarbahn selbst sagt außerdem, dass für ihr Angebot grundsätzlich keine Entschädigung nach den Eisenbahnregeln verlangt werden könne, weil ein großer Teil rechtlich zum Straßenbahnbereich gehört. Für Fahrgäste ist das natürlich frustrierend, weil sie trotzdem nicht das bekommen, was sie eigentlich bezahlt haben.
1: Wie geht es jetzt weiter? Zeichnet sich im Tarifstreit irgendeine Lösung ab?
2: Im Moment eher nicht. Nach Angaben der Saarbahn rechnet das Unternehmen nicht mehr mit einer Einigung mit der GDL. Stattdessen setzt die Saarbahn darauf, dass künftig weitere Beschäftigte unter den Verdi-Tarifvertrag fallen. Bis dahin soll das Ersatzkonzept helfen. Seit dem Start des neuen Schuljahres fährt werktags bis 16:30 nachmittags ein eingeschränktes Angebot zwischen Saargemünd und Riegelsberg Süd. Ab nächsten Monat sollen außerdem 8 bisherige Busfahrer zu Saarbahnfahrern weiterqualifiziert werden, damit der Takt dichter werden kann.
1: Unterm Strich heißt das, trotz wochenlanger Ausfälle gibt es für Abokunden nicht automatisch Geld zurück. Und wenn überhaupt, dann oft nur wenig und mit Aufwand. Danke, Heike.
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1: Es ist 7:30, die aktuellen Temperaturen für eure City. Püttlingen 18, Saarlouis 18, Homburg 16, Neunkirchen 16 und Nohfelden 16 Grad. Mehr vom Wetter gleich. Und damit ein kurzer Blick auf die Nachrichtenlage. Wegen hoher Spritpreise kündigt Kanzler Merz Entlastungen für Autofahrer an. Eine Übergewinnsteuer lehnt er ab. Deutschland und die USA wollen bei Rüstungsprojekten enger zusammenarbeiten und haben dazu eine Erklärung unterzeichnet. Das Ozonloch über der Antarktis war im vergangenen Jahr so klein wie selten seit den 1990er Jahren, berichtet die Weltwetterorganisation. Und damit zu den Nachrichten aus dem Saarland.
2: Mit Vera Metz, hallo. Die Streiks der GDL bei der Saarbahn sorgen weiter für Ausfälle. Für Abonnenten bleibt die Lage besonders schwierig. Sie zahlen den vollen Preis, sie können das Angebot aber oft nicht nutzen. Eine Erstattung hängt vom Streckenabschnitt ab. Zwischen Lebach und Etzenhofen sowie zwischen Brebach und Hahnweiler fährt die Saarbahn auf Eisenbahngleisen. Dort können Fahrgastrechte greifen. Im eigentlichen Saarbahnnetz sieht es schlechter aus. Beim Deutschlandticket geht es ab 60 Minuten Verspätung grundsätzlich um 1,50 Euro. Geld gibt es erst ab 4 Euro. Betroffene müssen Fälle also sammeln. Die Saarbahn rechnet derzeit nicht mehr mit einer Einigung mit der GDL. Ab Oktober will sie 8 Busfahrer zu Saarbahnfahrern weiterqualifizieren. Die Bundesanwaltschaft hat am Dienstag 2 Männer festnehmen lassen, einen nahe Saarbrücken, den anderen in Stuttgart. Es geht um den Verdacht der Mitgliedschaft in einer inländischen terroristischen Vereinigung. Die Beschuldigten heißen Merhavi A. und Shimangus T. Im Mittelpunkt steht die Brigade Nhamedu Deutschland. Beide Männer sollen die Gruppe im August 2022 mitgegründet haben. Die Gruppe soll die Regierung Eritreas bekämpft haben. Ermittler werfen ihr auch Gewalt gegen Veranstaltungen regimetreuer Eritreer in Deutschland vor. Auch Polizisten im Einsatz sollen als Ziele gegolten haben. Bei Ausschreitungen in Gießen und Stuttgart haben mehrere Menschen schwere Verletzungen erlitten. Der Ermittlungsrichter am Bundesgerichtshof entscheidet nun über Untersuchungshaft. Auf der B268 nahe der saarländischen Landesgrenze hat es einen schweren Unfall gegeben. Zwischen Greimerath und Panzhaus sind am Dienstagabend 2 Autos frontal zusammengestoßen. 3 Menschen haben schwere Verletzungen erlitten. Eine Frau aus dem Landkreis Merzig-Wadern ist in Richtung Losheim gefahren. Aus bislang ungeklärter Ursache hat sie die Kontrolle über ihren Kleinwagen verloren. Das Auto ist auf die Gegenfahrbahn geraten. Dort ist ein niederländisches Ehepaar in Richtung Zerf unterwegs gewesen. Rettungskräfte aus Rheinland-Pfalz und dem Saarland sind ausgerückt. Auch ein Rettungshubschrauber der Luxemburg Air Rescue ist gekommen. 3 Rettungswagen haben die Verletzten in Krankenhäuser gebracht. Die B268 ist für längere Zeit voll gesperrt gewesen. Zum Sport. Die SV Elversberg steht vor der nächsten besonderen Geschichte. Mittelfeldspieler Felix Keidel könnte erstmals für die deutsche Fußballnationalmannschaft nominiert werden. Das berichten mehrere Medien übereinstimmend. Der neue Bundestrainer Jürgen Klopp will seinen ersten Kader um 10 Uhr bekannt geben. Offiziell bestätigt ist Keidels Nominierung noch nicht. Der 23-Jährige ist im Sommer 2025 vom FC Ingolstadt zur SVE gewechselt. Danach hat er 25 Zweitligaspiele und 3 Bundesligaspiele für Elversberg absolviert. In allen 3 Bundesligapartien hat Keidel in der Startelf gestanden. Er spielt vor allem im defensiven Mittelfeld. Er kann auch rechts verteidigen. Für Elversberg wäre eine Berufung ein weiterer großer Erfolg. Soweit das Neueste aus der Region für den Moment. Weitere Nachrichten findet ihr auf blaulichtreport-saarland.de.
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1: Im Saarland ist es gerade meist grau und bewölkt bei etwa 17 Grad. In den kommenden Stunden bleibt es überwiegend trocken und die Temperaturen steigen auf um die 21 Grad. Und so wird's die nächsten Tage bei uns. Morgen am Donnerstag viel Sonne, früh um die 11, tagsüber um die 21 Grad. Übermorgen am Freitag wieder mehr Wolken und etwas Regen, maximal um die 20 Grad.
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1: Der Blick auf die Straßen. Vorsicht bitte auf der B423 und der L113. In Blieskastel in Höhe des Kreisverkehrs gibt es eine ungesicherte Unfallstelle. Und Vorsicht bitte auf der L116. Zwischen Niederbexbach und Altstadt gibt es eine ungesicherte Unfallstelle. Grund ist ein Wildunfall. Wir wünschen euch eine gute Fahrt.
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1: Hallo, schönen guten Vormittag. Ich bin Arndt Timo Fischel und bei uns geht's rein in die nächste Stunde mit den besten Hits der Stadt. Hier in eurem City Radio. Weiter geht's gleich mit Primavera und I Can See the Rising Sun. Direkt im Anschluss dann Mike and the Mechanics mit Word of Mouth.

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1: 8 Uhr, die aktuellen Temperaturen für eure City. Riegelsberg 17, Schwalbach 18, Bexbach 17, Schiffweiler 17 und Namborn 17 Grad. Mehr vom Wetter gleich.
2: Und jetzt in Kürze das Wichtigste aus dem Saarland und der Region mit Vera Metz. Saarbahn-Abos laufen trotz GDL-Streiks weiter. Erstattung ist laut Verbraucherzentrale nur eng begrenzt möglich. Elversbergs Felix Keidel soll laut Medien in Klopps ersten DFB-Kader. Bestätigt ist das noch nicht. Die Bundesanwaltschaft ließ zwei mutmaßliche Mitglieder einer terroristischen Vereinigung festnehmen, eines nahe Saarbrücken. Die Haftfrage klärt Karlsruhe. Ausführliches dazu gleich um halb. Jetzt die Meldungen aus aller Welt.
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3: Ich bin Tine Klimach. Wegen der hohen Spritpreise hat Kanzler Merz Entlastungen angekündigt. Wie das genau ablaufen soll, ist noch offen. Egal ob eine Senkung der Energiesteuer oder eine Direktzahlung. Wichtig ist, dass die Entlastungen für Autofahrer schnell kommen. Es zähle jeder Tag, sagt Bremens Bürgermeister Andreas Bovenschulte, der aktuell auch Bundesratspräsident ist, am Abend im ZDF Heute-Journal.
4: Und deshalb müssen jetzt Entlastungsmaßnahmen beschlossen werden auf der einen Seite und auf der anderen Seite muss geklärt werden, wenn wir die Bürgerinnen und Bürger entlasten, wie kriegen wir das Geld zur Gegenfinanzierung? Und da stellt sich natürlich die Frage der Übergewinnsteuer. Die Mineralölkonzerne machen sich zurzeit die Taschen voll auf unsere Kosten und das sollte nicht so bleiben.
3: Diesen Schritt, eine Übergewinnsteuer, lehnt Bundeskanzler Merz bisher ab. Deutschland und die USA wollen ihre Zusammenarbeit mit Rüstungsprojekten deutlich ausbauen. Dazu haben Bundesverteidigungsminister Boris Pistorius und sein US-Amtskollege Pete Hegseth in Washington eine Absichtserklärung unterzeichnet.
5: Neue sicherheitspolitische Herausforderungen machen eine robuste und eng verzahnte Verteidigungsindustrie nötig. Bei der Herstellung von Waffensystemen und Munition wollen die USA und Deutschland stärker zusammenarbeiten, Kapazitäten erhöhen und Lieferzeiten verkürzen, um so die Versorgung mit Rüstungsgütern auf beiden Seiten des Atlantiks zu sichern. Deutschland könne viel beisteuern, sagte Pistorius. Die verstärkte Zusammenarbeit mit den USA stärke die Sicherheit und Einsatzbereitschaft des gesamten Bündnisses. Aus den USA, Tina Eck.
3: Das Ozonloch über der Antarktis ist im vergangenen Jahr so klein gewesen wie selten seit Anfang der 90er Jahre. Das sei das zweite Jahr in Folge, berichtet die Weltwetterorganisation. Die Ozonschicht ist wichtig, weil sie Menschen und die Erde vor gefährlichen UV-Strahlen der Sonne schützt. Diese können zum Beispiel Hautkrebs verursachen. Sonnenschutz ist trotzdem wichtiger denn je, denn in Teilen Europas habe die UV-Strahlung seit Mitte der 90er Jahre um bis zu 20% zugenommen, hieß es. Nach Schockmomenten auf der überfüllten Wiesen im vergangenen Jahr soll nun einiges anders werden auf dem Oktoberfest. Die Behörden wollen am Vormittag über Sicherheitsvorkehrungen auf der Wiesen informieren. Bereits bekannt ist, dass KI-gestützte Kameras künftig zu große Ansammlungen erkennen und schnell Alarm schlagen sollen.
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1: Draußen im Saarland. Viele Wolken, dazu rund 17 Grad. Heute bleibt es meist trocken, später sind um die 21 Grad drin. Und so wird's die nächsten Tage bei uns. Morgen Donnerstag freundlich und trocken, morgens um die 11, am Tag um die 21 Grad. Übermorgen Freitag wird's wieder trüber, zeitweise kann leichter Regen dabei sein, bei um die 19 bis 20 Grad.
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1: Der Blick auf die Straßen. Vorsicht bitte, auf der A8 von Saarlouis in Richtung Neunkirchen. Zwischen Nalbach und Saarwellingen liegt ein angefahrenes Tier. Vorsicht bitte auf der B423 und der L113 in Blieskastel. In Höhe Kreisverkehr gibt es eine ungesicherte Unfallstelle. Vorsicht bitte auf der L133 und der L315 in Freisen, Bahnhofstraße. In Höhe zum Sparrenberg gibt es eine ungesicherte Unfallstelle. Und auf der A8 von Saarlouis in Richtung Neunkirchen. Zwischen Saarlouis Steinrausch und Nalbach sind der rechte Fahrstreifen und der Standstreifen gesperrt. Die Umleitung führt in Richtung Neunkirchen über die Henry-Ford-Straße. Wir wünschen euch eine gute Fahrt.
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1: Hallo, schönen guten Morgen. Ich bin Arndt-Timo Fischel und bei uns geht's rein in die nächste Stunde mit den besten Hits der Stadt, hier in eurem City-Radio. Gleich geht's weiter mit DNCE und Cake by the Ocean und danach schicken wir The Cure ins Rennen mit Friday I'm in Love.
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1: Felix Keidel von der SV Elversberg könnte vor einem riesigen Karriereschritt stehen. Darüber sprechen wir jetzt mit Heike Baerbach aus der Redaktion. Hallo Heike.
2: Hallo Arndt Timo.
1: Worum geht's da genau? Was macht die Geschichte so besonders?
2: Es geht um Felix Keidel, 23 Jahre alt, Mittelfeldspieler bei der SV Elversberg. Nach übereinstimmenden Medienberichten soll er vor seiner ersten Berufung in die deutsche Nationalmannschaft stehen. Offiziell bestätigt ist das aber noch nicht. Bundestrainer Jürgen Klopp will seinen ersten Kader heute Vormittag um 10 vorstellen.
1: Wie kommt denn ein Elversberger so schnell in diesen Kreis? Was ist da sportlich passiert?
2: Keidel hat eine ziemlich steile Entwicklung hingelegt. Vor gut einem Jahr kam er vom FC Ingolstadt zur SVE, damals noch mit dem Weg über die zweite Liga im Rücken. Nach dem Aufstieg in diesen Sommer hat er sich direkt in der Bundesliga festgespielt. Er stand in allen drei bisherigen Ligaspielen von Elversberg in der Startelf. Auch am vergangenen Wochenende bei der knappen Niederlage gegen Bayern.
1: Was ist jetzt noch offen und wie geht es für ihn weiter, wenn sich die Berichte bestätigen?
2: Entscheidend ist die offizielle Kaderbekanntgabe heute Vormittag. Dann wissen wir, ob Keidel wirklich dabei ist. Für Deutschland stehen danach 4 Nations League-Spiele an. Unter anderem nächste Woche in den Niederlanden und danach gegen Griechenland, Serbien und noch einmal Griechenland. Für Keidel wäre das der nächste große Sprung. Nur wenige Wochen nach seinem Bundesliga-Debüt.
1: Also, noch ist es nicht offiziell, aber Felix Keidel von der SV Elversberg könnte heute Vormittag erstmals für die Nationalmannschaft nominiert werden. Für ihn und für die SVE wäre das eine außergewöhnliche Geschichte. Danke, Heike.
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1: Es ist 8:30. Die aktuellen Temperaturen für eure City. Saarbrücken 18, Dillingen 18, St. Ingbert 18, Illingen 17 und Tholey 17 Grad. Mehr vom Wetter gleich. Und damit ein kurzer Blick auf die Nachrichtenlage. Kanzler Merz hat wegen hoher Spritpreise Entlastungen für Autofahrer angekündigt. Details zur Umsetzung sind aber noch offen. Deutschland und die USA wollen ihre Zusammenarbeit im Rüstungsbereich stärken und haben dazu eine gemeinsame Erklärung unterzeichnet. Das Ozonloch über der Antarktis war im vergangenen Jahr so klein wie selten seit den 1990er Jahren. Die UV-Strahlung in Europa nimmt jedoch weiterhin zu. Und damit zu den Nachrichten aus dem Saarland.
2: Mit Vera Metz. Hallo. Saarbahn-Fahrgäste müssen heute wieder mit deutlichen Einschränkungen rechnen. Die GDL hat zum 34. Streik aufgerufen. Seit 3 Uhr stehen nach Gewerkschaftsangaben die Züge still. Der Ausstand soll mindestens 24 Stunden dauern. Der Schienenersatzverkehr läuft weiter. Für Abokunden bleibt die Lage schwierig. Eine Erstattung gibt es nicht automatisch. Die Saarbahn fährt auf verschiedenen Netzen, teils Eisenbahn, teils Straßenbahn, teils französisches Netz. Die Verbraucherzentrale sieht Ansprüche vor allem auf Eisenbahnabschnitten. Beim Deutschlandticket geht es meist nur um 1,50 Euro pro Fall. Ausgezahlt wird erst ab 4 Euro. Die Saarbahn lehnt Entschädigungen nach Eisenbahnregeln grundsätzlich ab. Schlag gegen eine mutmaßliche terroristische Vereinigung. Die Bundesanwaltschaft hat 2 Männer festnehmen lassen. Ein Beschuldigter ist nahe Saarbrücken gefasst worden, der andere in Stuttgart. Es geht um die Gruppe Brigade Enhamedu Deutschland. Die Ermittler werfen den Männern Mitgliedschaft in einer inländischen terroristischen Vereinigung vor. Die Gruppe soll die Regierung Eritreas bekämpft haben. Sie soll auch Gewalt gegen Veranstaltungen von Regierungsanhängern in Deutschland befürwortet haben. Nach Angaben der Bundesanwaltschaft hat es schwere Ausschreitungen in Gießen und Stuttgart gegeben. Dabei sind Polizisten und Veranstaltungsteilnehmer verletzt worden. Die Beschuldigten kommen vor den Ermittlungsrichter des Bundesgerichtshofs. Nahe der saarländischen Grenze hat es einen schweren Unfall gegeben. Auf der B268 zwischen Greimerath und Panzhaus sind 2 Autos frontal zusammengestoßen. 3 Menschen sind schwer verletzt worden. Nach Angaben der Polizei ist eine Frau aus dem Landkreis Merzig-Wadern in Richtung Losheim gefahren. Sie hat aus ungeklärter Ursache die Kontrolle über ihren Kleinwagen verloren. Das Auto ist auf die Gegenfahrbahn geraten. Dort ist ein Ehepaar aus den Niederlanden entgegengekommen. Rettungskräfte aus Rheinland-Pfalz und dem Saarland sind im Einsatz gewesen. Auch ein Rettungshubschrauber ist angefordert worden. Die Verletzten sind in Krankenhäuser gekommen. Die B268 ist längere Zeit voll gesperrt gewesen. Zum Sport. Felix Keidel von der SV Elversberg steht offenbar vor seiner ersten Berufung in die deutsche Fußballnationalmannschaft. Das berichten mehrere Medien. Eine offizielle Bestätigung gibt es noch nicht. Bundestrainer Jürgen Klopp will seinen ersten Kader heute um 10 Uhr vorstellen. Keidel ist 23 Jahre alt und hat erst 3 Bundesligaspiele absolviert. In allen 3 Partien hat er in der Startelf gestanden. Erst im Sommer 2025 ist er vom FC Ingolstadt nach Elversberg gekommen. Mit der SVE hat er den Sprung in die Bundesliga geschafft. Keidel spielt meist im defensiven Mittelfeld. Er kann auch rechts verteidigen. Soweit das Neueste aus der Region für den Moment. 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
1: Im Saarland hängen aktuell viele Wolken am Himmel, bei ungefähr 17 Grad. Im weiteren Tagesverlauf bleibt's trocken und es wird etwas milder bis um die 21 Grad. Und so wird's die nächsten Tage bei uns. Morgen am Donnerstag sonnig und trocken, mit etwa 11 Grad am Morgen und um die 20 bis 21 Grad am Tag. Übermorgen am Freitag mehr Wolken und leichter Regen, um die 19 Grad.
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1: Der Blick auf die Straßen. Auf der A8 von Saarlouis in Richtung Neunkirchen müsst ihr aufpassen. Zwischen Saarlouis, Steinrausch und Nalbach ist der rechte Fahrstreifen gesperrt. Der Standstreifen ist ebenfalls gesperrt. Gefahr besteht durch ein totes Tier auf der Fahrbahn. Nutzt in Richtung Neunkirchen die Henry-Ford-Straße als Umleitung. Wir wünschen euch eine gute Fahrt.
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1: Hallo, schönen guten Morgen. Ich bin Arndt Timo Fischel und bei uns geht's rein in die nächste Stunde mit den besten Hits der Stadt. Hier in eurem City Radio. Weiter geht's jetzt mit Electric Light Orchestra und Latitude 88 North. Direkt danach US3 mit Cantaloupe.
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1: 9 Uhr, die aktuellen Temperaturen für eure City. Heusweiler 18, Saarwellingen 18, Mandelbachtal 17, Ottweiler 18 und Freisen 16 Grad. Mehr vom Wetter gleich.
2: Und jetzt in Kürze das Wichtigste aus dem Saarland und der Region mit Vera Metz. Bei der Saarbahn streikt die GDL erneut. Abonnenten bekommen nur schwer Geld zurück. Entschädigung gibt es allenfalls auf Eisenbahnabschnitten. Elversbergs Felix Keidel steht laut Medien vor Klopps erstem DFB-Kader. Bestätigt ist noch nichts. Nach Terrorermittlungen wurden 2 Männer festgenommen, einer nahe Saarbrücken. Es geht um die Brigade Nhamedu Deutschland. Ausführliches dazu gleich um 9:30. Jetzt die Meldungen aus aller Welt.
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3: Ich bin Tine Klimach. Wegen der hohen Spritpreise hat Kanzler Merz Entlastungen angekündigt. Wie das genau ablaufen soll, ist noch offen. Egal ob eine Senkung der Energiesteuer oder eine Direktzahlung. Wichtig ist, dass die Entlastungen für Autofahrer schnell kommen. Es zähle jeder Tag, sagt Bremens Bürgermeister Andreas Bovenschulte, der aktuell auch Bundesratspräsident ist, am Abend im ZDF-Heute-Journal.
4: Und deshalb müssen jetzt Entlastungsmaßnahmen beschlossen werden auf der einen Seite und auf der anderen Seite muss geklärt werden, wenn wir die Bürgerinnen und Bürger entlasten, wie kriegen wir das Geld zur Gegenfinanzierung? Und da stellt sich natürlich die Frage der Übergewinnsteuer. Die Mineralölkonzerne machen sich zurzeit die Taschen voll auf unsere Kosten und das sollte nicht so bleiben.
3: Diesen Schritt, eine Übergewinnsteuer, lehnt Bundeskanzler Merz bisher ab. Ungeachtet der hohen Spritpreise gab es in der Sommerreisezeit mehr Staus auf Autobahnen und Fernstraßen. Über den gesamten Ferienzeitraum zählte der ADAC fast 129.000 Staus. Ein Anstieg um gut 8% gegenüber dem Vorjahr. Die meisten Staus wurden am Wochenende vom 17. bis 19. Juli registriert, dem Ferienstart im bevölkerungsreichsten Bundesland Nordrhein-Westfalen. Anfang der Corona-Pandemie wurden händeringend Schutzmasken gesucht. Der Bund bot viel Geld an und Händler beschafften weit mehr als gedacht. Der daraus folgende Rechtsstreit liegt nun am Bundesgerichtshof in Karlsruhe. Ob heute schon ein Urteil fällt, ist noch unklar.
5: Das Bundesgesundheitsministerium hatte im Frühjahr 2020 ein sogenanntes Open-House-Verfahren durchgeführt, bei dem jeder, der wollte, dem Bund für 4,50 Euro das Stück FFP2-Masken verkaufen konnte. Doch es machten viel mehr Firmen mit als erwartet. Bei vielen verweigerte der Bund später die Annahme wegen angeblicher Mängel oder vermeintlich versäumter Fristen. Zahlreiche Händler zogen dagegen vor Gericht. Rund 90 Verfahren laufen heute noch dazu. Über 4 wird nun am BGH verhandelt. Aus Karlsruhe, Jacqueline Melcher.
3: Das Ozonloch über der Antarktis ist im vergangenen Jahr so klein gewesen wie selten seit Anfang der 90er Jahre. Das berichtet die Weltwetterorganisation. Die Ozonschicht ist wichtig, weil sie Menschen und die Erde vor gefährlichen UV-Strahlen der Sonne schützt. Diese können zum Beispiel Hautkrebs verursachen. Trotzdem keine Entwarnung. In Teilen Europas habe die UV-Strahlung seit Mitte der 90er Jahre um bis zu 20% zugenommen, hieß es, da es dort weniger Wolken und mehr Sonneneinstrahlung gebe.
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1: Im Saarland ist es gerade meist grau und bewölkt bei etwa 17 Grad. In den kommenden Stunden bleibt es überwiegend trocken und die Temperaturen steigen auf um die 21 Grad. Und so wird's die nächsten Tage bei uns. Morgen am Donnerstag viel Sonne, früh um die 11, tagsüber um die 21 Grad. Übermorgen am Freitag wieder mehr Wolken und etwas Regen, maximal um die 20 Grad.
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1: Der Blick auf die Straßen. Vorsicht bitte auf der A8 von Saarlouis in Richtung Neunkirchen. Zwischen Saarlouis-Steinrausch und Saarwellingen sind Wildschweine auf der Fahrbahn. Wir wünschen euch eine gute Fahrt.
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1: Hallo, schönen guten Vormittag. Ich bin Arndt Timo Fischel und bei uns geht's rein in die nächste Stunde mit den besten Hits der Stadt, hier in eurem City-Radio. Weiter geht's jetzt mit Shania Twain und Up. Direkt danach wird's tanzbar mit Wickfield und Saturday Night. 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
1: Nach einer Festnahme in der Nähe von Saarbrücken geht es heute um Terrorvorwürfe der Bundesanwaltschaft. Heike Baerbach ist bei mir im Studio. Heike, was ist da grundsätzlich passiert?
2: Die Bundesanwaltschaft hat gestern zwei Männer festnehmen lassen. Einen in der Nähe von Saarbrücken und einen in Stuttgart. Es geht um den Verdacht, dass sie Mitglieder einer inländischen terroristischen Vereinigung sein sollen. Beteiligt waren das Bundeskriminalamt und die Bundespolizei. Wichtig ist, das sind Vorwürfe der Ermittler. Es gilt natürlich die Unschuldsvermutung.
1: Was soll diese Gruppe denn gemacht haben?
2: Im Zentrum steht die sogenannte Brigade Enhamedu Deutschland. Die beiden Männer sollen die Gruppierung vor rund 4 Jahren mitgegründet haben. Nach Darstellung der Bundesanwaltschaft war die Gruppe international vernetzt und wollte die Regierung in Eritrea stürzen. Dabei soll sie auch Gewalt gegen Veranstaltungen von regierungstreuen Eritreern in Deutschland befürwortet haben. Und nach den Vorwürfen auch Angriffe auf Polizei und staatliche Stellen als Mittel akzeptiert haben.
1: Gab es denn konkrete Vorfälle, auf die sich die Ermittler beziehen?
2: Ja, die Bundesanwaltschaft nennt mehrere Ausschreitungen in Gießen und Stuttgart. Vor allem aus der Zeit vor rund 3 bis 4 Jahren. Dort sollen Mitglieder der Gruppe Teilnehmer solcher Veranstaltungen und auch Polizeikräfte angegriffen haben. Es sollen Wurf- und Schlaggegenstände eingesetzt worden sein, teils gezielt gegen den Kopfbereich. Nach Angaben der Ermittler wurden dabei zahlreiche Polizisten und auch mehrere Veranstaltungsteilnehmer verletzt, einige schwer.
1: Und wie geht es für die beiden Festgenommenen jetzt weiter?
2: Das Verfahren läuft zunächst in Karlsruhe beim Bundesgerichtshof weiter. Den beiden Männern sollten gestern noch die Haftbefehle eröffnet werden. Danach entscheidet der Ermittlungsrichter, ob sie in Untersuchungshaft kommen. Ob diese Entscheidung inzwischen schon befallen ist, liegt uns aus der Meldung noch nicht vor.
1: Zusammengefasst, nach einer Festnahme im Saarland und einer weiteren in Stuttgart ermittelt die Bundesanwaltschaft wegen einer mutmaßlichen terroristischen Vereinigung mit Bezug zur eritreischen Diaspora. Danke, Heike Baerbach.
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1: Es ist 9:30. Die aktuellen Temperaturen für eure City. Völklingen 18, Lebach 18, Blieskastel 18, Eppelborn 18 und St. Wendel 18 Grad. Mehr vom Wetter? Gleich. Und damit ein kurzer Blick auf die Nachrichtenlage. Bundeskanzler Merz hat angesichts hoher Spritpreise rasche Entlastungen für Autofahrer angekündigt. Details zur Umsetzung sind aber noch offen. Während der Sommerferien gab es auf deutschen Autobahnen und Fernstraßen laut ADAC rund 129.000 Staus. Ein Plus von über 8% im Vergleich zum Vorjahr. Am Bundesgerichtshof wird über die Maskenbeschaffung zu Beginn der Corona-Pandemie verhandelt. Zahlreiche Händler klagen wegen verweigerter Abnahmen durch den Bund. Und damit zu den Nachrichten aus dem Saarland.
2: Mit Vera Metz. Hallo. Saarbahn-Fahrgäste brauchen auch heute Geduld. Die GDL hat zum 34. Streik aufgerufen. Seit 3 Uhr fahren nach Gewerkschaftsangaben keine Züge. Der Ausstand soll mindestens 24 Stunden dauern. Der Schienenersatzverkehr läuft weiter. Er soll einen Teil der Ausfälle auffangen. Für Abonnenten bleibt die Lage ärgerlich. Monatsabo und Deutschlandticket kosten weiter den vollen Preis. Eine Erstattung ist oft schwierig. Der Grund liegt im Saarbahnnetz. Die Linie nutzt teils Eisenbahngleise, teils Saarbahnstrecken und nach Saargemünd das französische Netz. Nach Einschätzung der Verbraucherzentrale greifen Entschädigungen vor allem auf Eisenbahnabschnitten. Beim Deutschlandticket sind bei mindestens 60 Minuten Verspätung 1,50 Euro möglich. Geld gibt es erst ab 4 Euro. Die Saarbahn sieht grundsätzlich keinen Anspruch nach Eisenbahnregeln. Die Bundesanwaltschaft hat 2 Männer festnehmen lassen. Einer ist in der Nähe von Saarbrücken gefasst worden, der andere in Stuttgart. Es geht um den Verdacht der Mitgliedschaft in einer inländischen terroristischen Vereinigung. Im Zentrum steht die Gruppe Brigade Enhamedu Deutschland. Die Beschuldigten sollen sie im August 2022 mitgegründet haben. Die Gruppe soll international vernetzt sein. Ihr Ziel soll der Sturz der Regierung Eritreas sein. Nach Angaben der Ermittler hat die Gruppe Gewalt gegen Veranstaltungen von Regierungsanhängern in Deutschland befürwortet. Auch Angriffe auf Polizei und staatliche Stellen sollen als erlaubt gegolten haben. Bei Ausschreitungen in Gießen und Stuttgart haben Mitglieder laut Bundesanwaltschaft Teilnehmer und Einsatzkräfte angegriffen. Mehrere Menschen sind verletzt worden, einige schwer. Nun entscheidet der Ermittlungsrichter des Bundesgerichtshofs über Untersuchungshaft. Auf der B268, nahe der saarländischen Landesgrenze, hat es einen schweren Unfall gegeben. Zwischen Greimerath und Panzhaus sind am Dienstagabend 2 Autos frontal zusammengestoßen. 3 Menschen haben schwere Verletzungen erlitten. Eine Frau aus dem Landkreis Merzig-Wadern ist mit ihrem Kleinwagen in Richtung Losheim gefahren. Nach Polizeiangaben hat sie aus bislang ungeklärter Ursache die Kontrolle verloren. Ihr Auto ist ins Schleudern geraten und auf die Gegenfahrbahn gekommen. Dort ist ein Wagen mit einem Ehepaar aus den Niederlanden entgegengekommen. Rettungskräfte aus Rheinland-Pfalz und dem Saarland sind gemeinsam ausgerückt. Auch ein Rettungshubschrauber der Luxemburg Air Rescue ist alarmiert worden. 3 Rettungswagen haben die Verletzten in Krankenhäuser gebracht. Die B268 ist für Rettung, Unfallaufnahme und Bergung längere Zeit voll gesperrt gewesen. Zum Sport. Felix Keidel von der SV Elversberg steht offenbar vor seiner ersten Berufung in die deutsche Fußballnationalmannschaft. Das berichten mehrere Medien übereinstimmend. Offiziell bestätigt ist die Nominierung noch nicht. Bundestrainer Jürgen Klopp will seinen ersten DFB-Kader heute um 10 Uhr bekannt geben. Für Keidel wäre es ein rasanter Aufstieg. Erst im Sommer 2025 ist er vom FC Ingolstadt zur SV Elversberg gewechselt. Inzwischen hat der 23-Jährige 3 Bundesligaspiele absolviert. In allen 3 Partien hat er in der Startelf gestanden. Keidel spielt vor allem im defensiven Mittelfeld. Er kann auch rechts in der Abwehr eingesetzt werden. Deutschland spielt in der Nations League gegen die Niederlande, Griechenland und Serbien. Sollte die Berufung kommen, wäre das auch ein starkes Zeichen für die Entwicklung der SV Elversberg. Soweit das Neueste aus der Region für den Moment. 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
1: Draußen im Saarland. Viele Wolken, dazu rund 17 Grad. Heute bleibt es meist trocken, später sind um die 21 Grad drin. Und so wird's die nächsten Tage bei uns. Morgen Donnerstag freundlich und trocken, morgens um die 11, am Tag um die 21 Grad. Übermorgen Freitag wird's wieder trüber, zeitweise kann leichter Regen dabei sein, bei um die 19 bis 20 Grad.
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1: Der Blick auf die Straßen. Vorsicht bitte auf der A8 von Saar Louis in Richtung Neunkirchen. Zwischen Saar Louis Steinrausch und Saar Wellingen sind Wildschweine auf der Fahrbahn. Wir wünschen euch eine gute Fahrt.
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1: Hallo, schönen guten Vormittag. Ich bin Arndt Timo Fischel und bei uns geht's rein in die nächste Stunde mit den besten Hits der Stadt, hier in eurem City Radio. Weiter geht's jetzt mit Vance Joy und Riptide. Direkt danach Nick Kamen mit I Promised Myself.

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1: Der kleine Yorkie-Mix Max wurde im Juli 2018 geboren und kam ins Hedwig-Trampert-Tierheim, weil sein Besitzer in ein Pflegeheim umziehen musste. Max ist aktuell noch sehr schüchtern und mag es gar nicht, angefasst oder gebürstet zu werden. Er braucht einfühlsame Menschen, die ihm viel Zeit lassen und ihn nicht bedrängen. Draußen findet er andere Hunde und lange Spaziergänge richtig klasse. Sein neues Zuhause sollte ruhig sein und ohne Kinder oder Kleintiere, damit er dort ganz entspannt ankommen kann. Fotos und mehr findet ihr im Web.

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1: 10 Uhr, die aktuellen Temperaturen für eure City. Riegelsberg 18, Schwalbach 18, Bexbach 18, Schiffweiler 18 und Namborn 18 Grad. Mehr vom Wetter gleich.
2: Und jetzt in Kürze das Wichtigste aus dem Saarland und der Region mit Sebastian Kant. Saarbahnkunden zahlen trotz GDL-Streiks weiter voll. Entschädigung gibt es meist nur auf Eisenbahnabschnitten, oft erst nach mehreren Verspätungen. In Elversberg winkt Felix Keidel nach 3 Bundesligaspielen die erste DFB-Nominierung. Bestätigt wird Klopps Kader um 10 Uhr. Bei Saarbrücken nahm die Bundesanwaltschaft einen mutmaßlichen Mitgründer der Brigade Enhamedu Deutschland fest. Ein zweiter Zugriff erfolgte in Stuttgart. Ausführliches dazu gleich um 9:30. Jetzt die Meldungen aus aller Welt.
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3: Ich bin Tine Klimach. Tanken wird immer teurer. Der Preis für Superbenzin E10 hat am Dienstag im bundesweiten Tagesschnitt den Rekordwert von 2,30 Euro pro Liter erreicht, wie aus Zahlen des ADAC hervorgeht. Auch Diesel verteuerte sich erneut und kostete 2,42 Euro pro Liter. Beide Kraftstoffe haben seit Ende August wieder kräftig angezogen. Die Bundesregierung will entlasten. Die Grünen fordern eine Energiepauschale von 250 Euro pro Kopf. Das Geld soll aus den übermäßigen Milliardengewinnen der fossilen Konzerne bezahlt werden, sagte Vizefraktionschef der Grünen Andreas Audresch im ZDF.
4: Wir müssen Geld an Menschen zurückgeben. Das heißt, wir müssen auf der einen Seite dafür sorgen, dass die Konzerne, die sich die Taschen gerade voll machen, wir haben eine Verdopplung der Gewinne bei Shell, wir haben eine Verfünffachung der Gewinne bei Chevron. Das kann man so nicht stehen lassen. Dort muss man das Geld wiederholen mit einer Übergewinnsteuer.
3: Bundeskanzler Merz hat Entlastungen beim Sprit angekündigt. Die konkreten Maßnahmen bleiben vorerst offen. Einer Übergewinnsteuer erteilte der Kanzler aber eine Absage. Nach dem islamistischen Terroranschlag auf den Berliner CSD will die Bundesregierung Konsequenzen ziehen und die Sicherheitsgesetze verschärfen. Das Kabinett berät heute dazu über einen 10-Punkte-Plan.
5: Wer jemanden mit einem Messer oder einem anderen gefährlichen Werkzeug in Lebensgefahr bringt, soll künftig mindestens ein Jahr ins Gefängnis. Auch wenn Gerichte über Bewährung entscheiden, sollen sie stärker darauf schauen, ob von einem Täter weiter Gefahr ausgeht. Außerdem sollen Ermittler der Länder bestimmte Verbindungsdaten vorübergehend sichern lassen können. Auslöser für die Pläne ist der CSD-Anschlag in Berlin im Juli. Der Täter war den Behörden als radikaler Islamist bekannt und trotz einer vorherigen Verurteilung auf freiem Fuß. Zoe Tessovali, Nachrichtenredaktion.
3: In Berlin soll es auch in diesem Jahr wieder eine Silvesterfeier am Brandenburger Tor geben. Die Planungen hätten bereits begonnen, teilte eine Sprecherin des Senats mit. Angedacht ist erneut eine Party mit kostenlosem Eintritt, Feuerwerk und DJs. Viele Jahre hatte es am Brandenburger Tor eine Silvestershow gegeben, die vom ZDF im Fernsehen übertragen wurde. Im vergangenen Jahr hatte der Veranstalter die Feier allerdings abgesagt, weil der Senat keine Fördermittel mehr bereitstellte.
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1: Draußen im Saarland, grauer Himmel, dazu um die 18 Grad. In den kommenden Stunden bleibt es überwiegend wolkenreich und leichter Regen ist zwischendurch möglich. Heute werden es maximal um die 19 bis 20 Grad, nachts eher 15 bis 16. Und so wird es die nächsten Tage bei uns. Donnerstag trocken mit Auflockerungen, etwa 10 bis 11 bis um die 20 Grad. Freitag wieder bedeckter und etwas nasser, um die 11 bis 14 bis etwa 19 bis 20 Grad.
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1: Der Blick auf die Straßen. Vorsicht bitte auf der A8 von Saarlouis in Richtung Neunkirchen. Zwischen Saarlouis-Steinrausch und Saarwellingen sind Wildschweine auf der Fahrbahn. Wir wünschen euch eine gute Fahrt.

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2: Es ist 10:30. Die aktuellen Temperaturen für eure City. Püttlingen 18, Saarlouis 19, Homburg 18, Neunkirchen 18 und Nohfelden 18 Grad. Mehr vom Wetter gleich.
3: Und damit ein kurzer Blick auf die Nachrichtenlage. Die Spritpreise in Deutschland sind auf Rekordhöhe gestiegen. Eine Übergewinnsteuer zur Finanzierung von Entlastungen ist weiterhin ausgeschlossen. Nach dem Terroranschlag auf den Berliner CSD plant die Bundesregierung schärfere Sicherheitsgesetze und berät aktuell über einen umfangreichen Maßnahmenkatalog. In Berlin ist für dieses Jahr erneut eine große Silvesterfeier am Brandenburger Tor mit DJs und Feuerwerk geplant. Und damit zu den Nachrichten aus dem Saarland.
4: Mit Sebastian Kant. Hallo. Saarbahn-Fahrgäste müssen sich heute Mittwoch erneut auf erhebliche Einschränkungen einstellen. Die GDL hat zum 34. Streik aufgerufen. Seit 3 Uhr stehen nach Gewerkschaftsangaben die Züge still. Der Ausstand soll mindestens 24 Stunden dauern. Der Schienenersatzverkehr läuft weiter. Für Abo-Kunden bleibt die Lage schwierig. Die Verbraucherzentrale sieht Entschädigungen vor allem auf Eisenbahnabschnitten der Saarbahn. Bei Zeitkarten geht es meist nur um kleine Beträge. Beim Deutschland-Ticket können ab 60 Minuten Verspätung 1,50 Euro anfallen. Geld gibt es erst ab insgesamt 4 Euro. Die Bundesanwaltschaft hat gestern 2 Männer festnehmen lassen. Einer von ihnen ist nahe Saarbrücken gefasst worden, der andere in Stuttgart. Die Ermittler werfen beiden Mitgliedschaft in einer inländischen terroristischen Vereinigung vor. Es geht um die sogenannte Brigade Namedu Deutschland. Die Gruppe soll Veranstaltungen von Anhängern der eritreischen Regierung angegriffen haben. Auch Angriffe auf Polizei und staatliche Stellen sollen nach Angaben der Ermittler als legitim gegolten haben. Bei Ausschreitungen in Gießen und Stuttgart haben zahlreiche Polizisten und Teilnehmer Verletzungen erlitten. Das Verfahren läuft jetzt beim Bundesgerichtshof in Karlsruhe. Auf der B268 zwischen Greimerath und Panzhaus hat es gestern Abend einen schweren Unfall gegeben. 2 Autos sind frontal zusammengestoßen. 3 Menschen haben schwere Verletzungen erlitten. Eine Frau aus dem Landkreis Merzig-Wadern ist in Richtung Losheim gefahren. Nach Polizeiangaben hat sie aus noch ungeklärter Ursache die Kontrolle über ihren Kleinwagen verloren. Das Auto ist auf die Gegenfahrbahn geraten. Dort ist ein Wagen mit einem Ehepaar aus den Niederlanden entgegengekommen. Rettungskräfte aus Rheinland-Pfalz und dem Saarland waren im Einsatz. 3 Rettungswagen haben die Verletzten in Krankenhäuser gebracht. Die B268 ist längere Zeit voll gesperrt gewesen. Sport. Felix Keidel von der SV Elversberg steht offenbar vor seiner ersten Berufung in die deutsche Fußballnationalmannschaft. Mehrere Medien berichten, Bundestrainer Jürgen Klopp wolle den 23-Jährigen in seinen ersten DFB-Kader holen. Eine offizielle Bestätigung gibt es noch nicht. Keidel spielt erst seit diesem Sommer mit Elversberg in der Bundesliga. In allen 3 bisherigen Erstligaspielen hat er in der Startelf gestanden. Der Mittelfeldspieler kann auch rechts in der Abwehr eingesetzt werden. Klopp will seinen Kader heute um 10 Uhr bekannt geben. Danach stehen 4 Nations League-Spiele für Deutschland an. Seien's das Neueste aus der Region für den Moment. 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
3: Im Saarland ist es gerade meist bedeckt, bei rund 18 Grad. In den kommenden Stunden bleibt der Himmel eher grau und ab und zu kann leichter Regen dabei sein. Die Höchstwerte liegen heute um die 20, nachts geht's runter Richtung 15 Grad. Und so wird's die nächsten Tage bei uns. Donnerstag freundlich und trocken, etwa 10 bis 11 bis um die 20 Grad. Freitag wieder trüber mit etwas Regen, etwa 11 bis 14 bis um die 20 Grad.
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3: Der Blick auf die Straßen. Vorsicht bitte, auf der A8 von Saarlouis in Richtung Neunkirchen. Zwischen Saarlouis-Steinrausch und Saarwellingen sind Wildschweine auf der Fahrbahn. Wir wünschen euch eine gute Fahrt.

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1: 11 Uhr. Die aktuellen Temperaturen für eure City. Heusweiler 19, Savellingen 20, Mandelbachtal 17, Ottweiler 19 und Freisen 18 Grad. Mehr vom Wetter gleich.
2: Und jetzt in Kürze das Wichtigste aus dem Saarland und der Region mit Sebastian Kant. Saarbahn. Die GDL streikt erneut. Abonnenten bekommen Entschädigung nur schwer, oft gar nicht, weil auf der Strecke unterschiedliches Recht gilt. Felix Keidel von der SV Elversberg steht laut Medien vor der Nationalmannschaft. Klopps Kader kommt heute. Terrorverdacht. Die Bundesanwaltschaft ließ zwei mutmaßliche Mitglieder der Brigade Enhamedu Deutschland festnehmen. Einen nahe Saarbrücken, einen in Stuttgart. Ausführliches dazu gleich um halb. Jetzt die Meldungen aus aller Welt.
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3: Ich bin Tine Klimach. Die EU-Kommission will den Zugang zu sozialen Netzwerken für Kinder unter 13 Jahren in Deutschland und anderen Mitgliedsländern beschränken. Keine sozialen Netzwerke unter dem Alter von 13 Jahren, kein eigenes Nutzerkonto unter dem Alter von 15 Jahren, sagte EU-Kommissionspräsidentin Ursula von der Leyen in Straßburg in ihrer Rede zur Lage der Union. Morgen will von der Leyen einen Gesetzestext mit den Details des Vorschlags vorstellen. Bundeskanzler Friedrich Merz hat wegen der hohen Spritpreise Entlastungen der Autofahrer angekündigt. Für viele Menschen, die täglich das Auto brauchten, sei eine Belastungsgrenze erreicht, sagte er. Wie genau die Entlastung aussehen und wann sie kommen, steht aber noch nicht fest.
4: Eventuell nochmal ein Tankrabatt durch die Senkung der Energiesteuer, eventuell auch Direktzahlungen. Es werden jetzt mehrere Optionen besprochen, sagte der Kanzler. Was er nicht will, ist eine Übergewinnsteuer auf Extraprofite der Mineralölkonzerne. Die will aber die SPD als Gegenfinanzierung für Entlastungen und es könnte damit wieder knirschen in der Koalition. Für lange Debatten ist aber gar keine Zeit, mahnt auch Bremens SPD-Bürgermeister Andreas Bovenschulte. Für die Menschen, die jeden Tag aufs Auto angewiesen sind, zählt jetzt jeder Tag, sagte er am Abend im ZDF. Diana Kramer, Nachrichtenredaktion.
3: Das Ozonloch über der Antarktis ist 2025 so klein gewesen wie selten seit Anfang der 90er Jahre. Es ist sowohl in der Ausdehnung geschrumpft als auch flacher als im Durchschnitt der letzten Jahrzehnte, berichtet die Weltwetterorganisation.
5: Nicht nur im Süden, auch im hohen Norden erholt sich die Ozonschicht. Experten sprechen deshalb schon von einer Erfolgsgeschichte im Umweltschutz. Grund dafür ist vor allem das Verbot von FCKW seit 1987, denn das gilt als Hauptverursacher für das Auflösen der Ozonschicht. Diese schützt uns vor den UV-Strahlen der Sonne. Dass die UV-Belastung in Europa seit Jahren steigt, liegt nicht an einer dünneren Ozonschicht, sondern daran, dass es weniger Wolken als früher hier gibt und damit die Sonne einfach mehr scheint. Tanja Wagner, Nachrichtenredaktion.
3: Nach Schockmomenten auf der überfüllten Wiesen im vergangenen Jahr soll nun einiges anders werden auf dem Oktoberfest. Die Behörden wollen am Vormittag über Sicherheitsvorkehrungen auf der Wiesen informieren. Bereits bekannt ist, dass KI-gestützte Kameras künftig zu große Ansammlungen erkennen und schnell Alarm schlagen sollen.
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1: Aktuell liegt das Saarland bei etwa 17 bis 18 Grad. Dazu viel Wolkendecke. Heute geht's insgesamt nur zögerlich voran. Mal ein paar Tropfen, mal bleibt's trocken. Temperaturen bis ungefähr 20 Grad, später um die 15. Und so wird's die nächsten Tage bei uns. Donnerstag sonniger und ohne Regen. Früh um die 10 bis 11, tagsüber um die 20 Grad. Freitag wieder mehr Wolken und leichter Regen. Um die 11 bis 14 bis knapp 20 Grad.
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1: Der Blick auf die Straßen. Vorsicht bitte auf der A1 von Saarbrücken in Richtung Trier. Zwischen Nonnweiler Bierfeld und Hermeskeil liegt ein Metallteil am Mittelstreifen. Auch zwischen dem Dreieck Nonnweiler und Lösterbachtalbrücke liegt ein Metallteil auf der Fahrbahn. Vorsicht bitte auf der A8 von Neunkirchen in Richtung Saarlouis. In Höhe Heusweiler steht ein defekter Lastkraftwagen auf dem Beschleunigungsstreifen. Vorsicht bitte auf der A8 von Saarlouis in Richtung Neunkirchen. Zwischen Saarlouis-Steinrausch und Saarwellingen sind Wildschweine auf der Fahrbahn. Und Vorsicht bitte auf der L329. Zwischen Buweiler und Mariahütte gibt es eine ungesicherte Unfallstelle. Wir wünschen euch eine gute Fahrt.

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1: Es ist 11:30. Die aktuellen Temperaturen für eure City. Saarbrücken 19, Dillingen 21, St. Ingbert 19, Illingen 19 und Tholey 18 Grad. Mehr vom Wetter gleich. Und damit ein kurzer Blick auf die Nachrichtenlage. Die EU-Kommission plant, Kindern unter 13 Jahren den Zugang zu sozialen Netzwerken zu verbieten und strengere Altersregeln für Nutzerkonten in Europa einzuführen. Bundeskanzler Merz kündigt Entlastungen für Autofahrer wegen hoher Spritpreise an. Wie und wann sie kommen, ist aber noch offen. Das Ozonloch über der Antarktis war 2025 so klein wie selten seit Anfang der 90er Jahre. Die Ozonschicht erholt sich laut Weltwetterorganisation weiter. Und damit zu den Nachrichten aus dem Saarland.
2: Mit Sebastian Kant. Hallo. Schlag gegen eine mutmaßliche terroristische Vereinigung. Die Bundesanwaltschaft hat am Dienstag zwei Männer festnehmen lassen. Beamte des Bundeskriminalamts und der Bundespolizei haben einen Beschuldigten in der Nähe von Saarbrücken gefasst. Einen weiteren haben sie in Stuttgart festgenommen. Es geht um Merhavi A. und Shimangus T. Die Bundesanwaltschaft wirft ihnen die Mitgliedschaft in der Brigade Nhamedu Deutschland vor. Die Gruppe soll gewaltsame Aktionen gegen Veranstaltungen von Anhängern der eritreischen Regierung befürwortet haben. Bei Ausschreitungen in Gießen und Stuttgart haben Mitglieder laut Ermittlern Teilnehmer und Polizisten angegriffen. Mehrere Menschen haben Verletzungen erlitten, einige schwer. In Karlsruhe entscheidet jetzt der Ermittlungsrichter über Untersuchungshaft. Saarbahn-Fahrgäste müssen heute wieder mit massiven Einschränkungen rechnen. Die GDL hat zum 34. Streik aufgerufen. Seit 3 Uhr am Morgen stehen die Züge nach Angaben der Gewerkschaft still. Der Ausstand soll mindestens 24 Stunden dauern. Der Schienenersatzverkehr bleibt bestehen. Für Abonnenten bleibt die Lage schwierig. Eine Erstattung gibt es nicht automatisch. Die Verbraucherzentrale sieht Ansprüche vor allem auf den Eisenbahnabschnitten der Strecke. Bei Zeitfahrkarten wie dem Deutschlandticket geht es bei mindestens 60 Minuten Verspätung um 1,50 Euro. Geld bekommen Fahrgäste aber erst ab insgesamt 4 Euro. Die Saarbahn sieht grundsätzlich keinen Anspruch nach Eisenbahnregeln. Ungewöhnliche Flitterwochen für Saskia und Philipp aus Wadern. Das frisch verheiratete Paar hat in Rom einen Hochzeitssegen von Papst Leo dem 14. bekommen. Um kurz nach 5 am Morgen haben beide im Hochzeitsoutfit vor dem Petersdom gestanden. Bei der Generalaudienz haben sie es in die erste Reihe geschafft. Danach hat der Papst den Brautpaaren persönlich die Hand gegeben. Saskia und Philipp haben sich 2014 bei einer Messdienerwallfahrt in Rom kennengelernt. 2024 hat Philipp auf dem Petersplatz den Antrag gemacht. Am 6. Juni haben beide in Wadern nun kirchlich geheiratet. Insgesamt verbringen sie 10 Tage Flitterwochen in Rom. Und zum Sport. Felix Keidel von der SV Elversberg steht laut Medienberichten vor seiner ersten Berufung in die deutsche Fußballnationalmannschaft. Der neue Bundestrainer Jürgen Klopp soll den 23-Jährigen für die kommenden Nations League-Spiele einplanen. Offiziell bestätigt ist die Nominierung noch nicht. Keidel ist erst im Sommer 2025 vom FC Ingolstadt zur SVE gewechselt. Inzwischen hat er 25 Zweitligaspiele und 3 Bundesligaspiele für Elversberg absolviert. In allen 3 Bundesligapartien hat er in der Startelf gestanden. Heute um 10 Uhr will Klopp seinen ersten Kader bekannt geben. Deutschland spielt danach gegen die Niederlande, Griechenland und Serbien. Soweit das Neueste aus der Region für den Moment. 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
1: Draußen im Saarland, grauer Himmel, dazu um die 18 Grad. In den kommenden Stunden bleibt es überwiegend wolkenreich und leichter Regen ist zwischendurch möglich. Heute werden es maximal um die 19 bis 20 Grad, nachts eher 15 bis 16. Und so wird's die nächsten Tage bei uns. Donnerstag trocken mit Auflockerungen, etwa 10 bis 11 bis um die 20 Grad. Freitag wieder bedeckter und etwas nasser, um die 11 bis 14 bis etwa 19 bis 20 Grad.
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1: Der Blick auf die Straßen. Vorsicht bitte, auf der A8 von Neunkirchen in Richtung Saarlouis. In Höhe Heusweiler steht auf dem Beschleunigungsstreifen ein defekter Lastkraftwagen. Und Vorsicht bitte auf der L329. Zwischen Buweiler und Mariahütte gibt es eine ungesicherte Unfallstelle. Wir wünschen euch eine gute Fahrt.

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1: 12 Uhr, die aktuellen Temperaturen für eure City. Riegelsberg 21, Schwalbach 22, Bexbach 21, Schiffweiler 21 und Namborn 21 Grad. Mehr vom Wetter gleich.
2: Und jetzt in Kürze das Wichtigste aus dem Saarland und der Region mit Sebastian Kant. Im Saarland und in Stuttgart wurden zwei Männer festgenommen. Die Bundesanwaltschaft wirft ihnen Mitgliedschaft in der Brigade Enhamedu Deutschland vor. Saarbahnkunden leiden weiter unter GDL-Streiks. Entschädigung gibt es, wenn überhaupt, nur mühsam und in kleinen Beträgen. Ein Paar aus Wadern holte sich in Rom den Segen von Papst Leo XIV. Ausführliches dazu gleich um halb. Jetzt die Meldungen aus aller Welt.
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3: Ich bin Tine Klimach. EU-Kommissionspräsidentin Ursula von der Leyen will ein europaweites Social-Media-Verbot für Kinder unter 13 Jahren durchsetzen. Keine sozialen Netzwerke für Jüngere, sagte von der Leyen vor dem Europaparlament in Straßburg. Morgen will sie einen Gesetzestext mit Details des Vorschlags vorstellen. Sie hat noch weitere Vorhaben.
4: Ein großer Rundumschlag der Kommissionspräsidentin war das. Von der Leyen schlug auch nach NATO-Vorbild eine Art Artikel 4 für die EU vor, also eine Beistandsverpflichtung innerhalb der EU, beispielsweise bei einem Angriff durch Russland. Andere wichtige Stichpunkte: Festhalten an den Klimazielen, mehr Vorbereitung auf Klimakrisen, mehr Rohstoffvorräte, also ganz viele große Vorhaben. Aus Brüssel, Dieter Ebeling.
3: Die CDU-Ministerpräsidenten stellen sich hinter Kanzler Friedrich Merz und wollen die Debatte über seine politische Zukunft beenden. In einer gemeinsamen Erklärung, die der dpa vorliegt, schreiben sie, jetzt zählen Geschlossenheit und politisches Handeln statt Personaldiskussionen.
5: Die Ministerpräsidenten schreiben, Vertrauen kommt zurück, wenn die Politik Probleme löst, die die Menschen im Alltag beschäftigen. Dafür brauche es unter anderem eine stabile Regierung und einen klaren Kurs. Doch genau der fehlt vielen Menschen gerade bei Kanzler Merz und auch die Problemlösung stockt. Wegen der hohen Spritpreise hat er schnelle Entlastungen angekündigt. Wie die aussehen sollen, ist aber noch völlig offen. Zoe Tassovali, Nachrichtenredaktion.
3: Bei den Staatsanwaltschaften in Deutschland gibt es immer mehr Verfahren und die Berge unerledigter Akten wachsen weiter. Erstmals blieben nach Angaben des Deutschen Richterbundes mehr als 1,1 Millionen Fälle unbearbeitet. Den Strafverfolgern stehe die Verfahrensflut bis zum Hals, sagte Sven Rehbehn, Bundesgeschäftsführer des Deutschen Richterbundes, der dpa. Berücksichtigt in der Statistik wurden dabei nur die Verfahren gegen namentlich bekannte Beschuldigte, wie es hieß. Neue Bilder aus der Luft zeigen, welches Ausmaß der Zerstörung die Waldbrände in Nordrhein-Westfalen und Belgien hinterlassen haben. Teilweise erscheinen riesige Waldflächen von oben schwarz und braun. Das Feuer im Hohen Venn in Belgien ist laut Behörden unter Kontrolle, aber noch nicht vollständig gelöscht. Der inzwischen gelöschte Brand im Hürtgenwald in der Eifel war einer der größten in der Geschichte Nordrhein-Westfalens. Dort verbrannte oder schädigte das Feuer eine Fläche von bis zu 400 Hektar Wald.
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1: Im Saarland ist es gerade meist bedeckt, bei rund 18 Grad. In den kommenden Stunden bleibt der Himmel eher grau und ab und zu kann leichter Regen dabei sein. Die Höchstwerte liegen heute um die 20, nachts geht's runter Richtung 15 Grad. Und so wird's die nächsten Tage bei uns. Donnerstag freundlich und trocken, etwa 10 bis 11 bis um die 20 Grad. Freitag wieder trüber mit etwas Regen, etwa 11 bis 14 bis um die 20 Grad.
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1: Der Blick auf die Straßen. Vorsicht bitte auf der A8 von Neunkirchen in Richtung Saarlouis. In Höhe Heusweiler steht auf dem Beschleunigungsstreifen ein defekter Lastkraftwagen. Wir wünschen euch eine gute Fahrt.

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1: Es ist 12:30. Die aktuellen Temperaturen für eure City. Völklingen 21, Lebach 20, Blieskastel 20, Eppelborn 20 und St. Wendel 21 Grad. Mehr vom Wetter gleich.
2: Und damit ein kurzer Blick auf die Nachrichtenlage. EU-Kommissionspräsidentin von der Leyen will ein europaweites Social-Media-Verbot für Kinder unter 13 Jahren durchsetzen und schlägt weitere Reformen zur Stärkung der EU vor. Die CDU-Ministerpräsidenten sprechen sich für Geschlossenheit aus und stellen sich geschlossen hinter Kanzler Friedrich Merz. Details zu angekündigten Entlastungen bei hohen Spritpreisen sind noch offen. In Deutschland bleiben erstmals über 1,1 Millionen Strafverfahren unbearbeitet. Die Staatsanwaltschaften sind stark überlastet. Und damit zu den Nachrichten aus dem Saarland.
3: Mit Sebastian Kant. Hallo. Die Zukunft des saarländischen Rundfunks als eigene Anstalt steht wieder zur Debatte. Kulturstaatsminister Wolfram Weimer hat bei einer nicht öffentlichen Konferenz der Konrad-Adenauer-Stiftung in Berlin einen Umbau des öffentlich-rechtlichen Rundfunks ins Spiel gebracht. Das berichten mehrere Medien unter Berufung auf Teilnehmer. Demnach denkt Weimer über weniger ARD-Anstalten nach. Statt 9 könnten es 4 oder 5 größere Einheiten sein. Auch Radio Bremen und der SR stehen demnach zur Diskussion. Einen konkreten Reformvorschlag gibt es nicht. Im Saarland kommt Widerspruch. Der Saarländische Journalistenverband spricht von einem Affront. Auch die CDU-Landtagsfraktion stellt sich hinter die Eigenständigkeit des SR. Die Bundesanwaltschaft hat gestern 2 Männer wegen Terrorverdachts festnehmen lassen. Einen Beschuldigten haben Einsatzkräfte in der Nähe von Saarbrücken gefasst, den anderen in Stuttgart. Es geht um Merhavi A. aus Eritrea und Chimangus T. aus Deutschland. Die Ermittler sehen beide als Mitglieder einer inländischen terroristischen Vereinigung. Im Zentrum steht die Brigade Enhamedu Deutschland. Die beiden Beschuldigten sollen sie 2022 mitgegründet haben. Ziel soll der Sturz der Regierung Eritreas gewesen sein. Die Gruppe soll Gewalt bei Veranstaltungen regierungstreuer Eritrea befürwortet haben. Auch Angriffe auf Polizisten gelten laut Bundesanwaltschaft als Vorwurf. Bei Ausschreitungen in Gießen und Stuttgart haben Einsatzkräfte und Teilnehmer Verletzungen erlitten. Saarbahn-Fahrgäste müssen sich heute erneut auf erhebliche Einschränkungen einstellen. Die GDL hat zum 34. Streik aufgerufen. Seit 3 Uhr am Morgen stehen Züge nach Gewerkschaftsangaben still. Der Ausstand soll mindestens 24 Stunden dauern. Der Schienenersatzverkehr läuft unabhängig vom Streik. Für Abokunden bleibt eine Erstattung schwierig. Die Verbraucherzentrale sagt, Entschädigung kommt vor allem auf Eisenbahnabschnitten in Betracht, also etwa zwischen Lebach und Etzenhofen sowie zwischen Brebach und Hannweiler. Bei Zeitkarten gibt es bei mindestens 60 Minuten Verspätung grundsätzlich 1,50 Euro. Ausgezahlt wird erst ab 4 Euro. Die Saarbahn sieht grundsätzlich keinen Anspruch nach Eisenbahnregeln. Ein Paar aus Wadern hat in Rom besondere Flitterwochen erlebt. Saskia und Philipp haben um 3 Uhr morgens Brautkleid und Hochzeitsanzug angezogen und sind zum Vatikan gefahren. Um 16:45 haben sie vor dem Petersdom gestanden. Bei der Generalaudienz haben sie den Hochzeitssegen von Papst Leo dem 14. bekommen. Danach hat der Papst den beiden die Hand geschüttelt. Die Reise passt zu ihrer Geschichte. 2014 haben sie sich bei einer Messdienerwallfahrt in Rom kennengelernt. 2024 hat Philipp auf dem Petersplatz den Antrag gemacht. Am 6. Juni dieses Jahres haben sie in Wadern nun kirchlich geheiratet. Soweit das Neueste aus der Region für den Moment. 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
2: Aktuell liegt das Saarland bei etwa 17 bis 18 Grad. Dazu viel Wolkendecke. Heute geht's insgesamt nur zögerlich voran. Mal ein paar Tropfen, mal bleibt's trocken. Temperaturen bis ungefähr 20 Grad, später um die 15. Und so wird's die nächsten Tage bei uns. Donnerstag sonniger und ohne Regen. Früh um die 10 bis 11, tagsüber um die 20 Grad. Freitag wieder mehr Wolken und leichter Regen. Um die 11 bis 14 bis knapp 20 Grad.
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2: Der Blick auf die Straßen. Vorsicht bitte auf der A8 von Neunkirchen in Richtung Saarlouis. In Höhe Heusweiler steht auf dem Beschleunigungsstreifen ein defekter Lastkraftwagen. Wir wünschen euch eine gute Fahrt.

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1: 13 Uhr, die aktuellen Temperaturen für eure City. Heusweiler 22, Savellingen 22, Mandelbachtal 21, Ottweiler 21 und Freisen 20 Grad. Mehr vom Wetter gleich.
2: Und jetzt in Kürze das Wichtigste aus dem Saarland und der Region mit Sebastian Katt. Kulturstaatsminister Wolfram Weimer soll die Eigenständigkeit des saarländischen Rundfunks in Frage gestellt haben. Ein konkreter Reformplan liegt nicht vor. Die Bundesanwaltschaft ließ zwei mutmaßliche Mitglieder der Brigade in Hamedu Deutschland festnehmen, einen nahe Saarbrücken, einen in Stuttgart. Bei der Saarbahn streikt die GDL erneut. Erstattungen für Abokunden bleiben meist schwierig. Ausführliches dazu gleich um halb. Jetzt die Meldungen aus aller Welt.
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3: Ich bin Tine Klimach. Nach dem islamistischen Terroranschlag auf dem Berliner CSD will die Bundesregierung die Sicherheitsgesetze verschärfen. Das Kabinett hat heute über einen 10-Punkte-Plan beraten. Unter anderem sollen Gerichte genauer hinschauen, bevor sie eine Haftstrafe zur Bewährung aussetzen. Darauf haben sich Innenminister Dobrindt und Justizministerin Hubig geeinigt.
4: Weiter werden wir den Angriff mit Messern hochstufen. Messerangriff wird zukünftig mit einem Jahr Mindestfreiheitsstrafe geahndet werden und zum Verbrechen hochgestuft.
3: Das sagte Innenminister Dobrindt. Islamistische Anschläge waren in den vergangenen Jahren häufig mit Messern oder Fahrzeugen verübt worden. Die EU-Kommission will den Zugang zu sozialen Netzwerken für Kinder unter 13 Jahren in Deutschland und anderen Mitgliedsländern beschränken. Keine sozialen Netzwerke unter dem Alter von 13 Jahren, sagte EU-Kommissionspräsidentin Ursula von der Leyen in Straßburg in ihrer Rede zur Lage der Union. Morgen will von der Leyen einen Gesetzestext mit den Details des Vorschlags vorstellen. Die Bundesregierung will bei den Spritpreisen entlasten. Die Grünen fordern eine Energiepauschale von 250 Euro pro Kopf. Das Geld soll aus den übermäßigen Milliardengewinnen der Mineralölkonzerne bezahlt werden, sagte der Vizefraktionschef der Grünen, Andreas Audretsch, im ZDF.
5: Wir haben eine Verdopplung der Gewinne bei Shell, wir haben eine Verfünffachung der Gewinne bei Chevron. Das kann man so nicht stehen lassen. Dort muss man das Geld wiederholen mit einer Übergewinnsteuer.
3: Bundeskanzler Merz hat Entlastungen beim Sprit angekündigt. Die konkreten Maßnahmen bleiben vorerst offen. Einer Übergewinnsteuer erteilte der Kanzler aber eine Absage. Vor der Landtagswahl in Mecklenburg-Vorpommern am Sonntag holt die SPD von Ministerpräsidentin Schwesig einer Umfrage der Bild-Zeitung zufolge weiter auf. Die AfD kommt demnach auf 37%. Die SPD erreicht 35%. Die weiteren Parteien folgen mit großem Abstand. Die Linke kommt auf 10%. Die CDU steckt weiter bei nur 7% fest. Die Grünen kämen mit 5% gerade über die erforderliche Hürde. Das BSW kommt auf 3% und würde demzufolge den Einzug in den Landtag verpassen.
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1: Draußen im Saarland. Grauer Himmel, dazu um die 18 Grad. In den kommenden Stunden bleibt es überwiegend wolkenreich und leichter Regen ist zwischendurch möglich. Heute werden es maximal um die 19 bis 20 Grad, nachts eher 15 bis 16. Und so wird's die nächsten Tage bei uns. Donnerstag trocken mit Auflockerungen, etwa 10 bis 11 bis um die 20 Grad. Freitag wieder bedeckter und etwas nasser, um die 11 bis 14 bis etwa 19 bis 20 Grad.
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1: Der Blick auf die Straßen. Vorsicht bitte auf der A8 von Neunkirchen in Richtung Saarlouis. In Höhe Heusweiler steht auf dem Beschleunigungsstreifen ein defekter Lastkraftwagen. Wir wünschen euch eine gute Fahrt.

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1: Es ist 13:30. Die aktuellen Temperaturen für eure City. Püttlingen 22, Saarlouis 23, Homburg 22, Neunkirchen 22 und Nohfelden 21 Grad. Mehr vom Wetter gleich. Und damit ein kurzer Blick auf die Nachrichtenlage. Nach dem Terroranschlag auf dem Berliner CSD will die Bundesregierung die Sicherheitsgesetze verschärfen und Messerangriffe härter bestrafen. Die EU-Kommission plant ein Verbot sozialer Netzwerke für Kinder unter 13 Jahren in Europa. Die Bundesregierung diskutiert Entlastungen bei den Spritpreisen. Eine Sondersteuer auf Übergewinne lehnt der Kanzler aber ab. Und damit zu den Nachrichten aus dem Saarland.
2: Mit Sebastian Kant. Hallo. Die Bundesanwaltschaft hat 2 Männer wegen Terrorverdachts festnehmen lassen. Eine Festnahme hat es in der Nähe von Saarbrücken gegeben, die andere in Stuttgart. Es geht um die sogenannte Brigade Enhamedu Deutschland. Die Ermittler verdächtigen die Männer, Mitglieder einer inländischen terroristischen Vereinigung zu sein. Die Gruppe soll Veranstaltungen von Anhängern der eritreischen Regierung in Deutschland gewaltsam angegriffen haben. Auch Polizisten sollen Ziel solcher Angriffe gewesen sein. Die Bundesanwaltschaft nennt Vorfälle in Gießen und Stuttgart. Mehrere Menschen haben dabei Verletzungen erlitten, auch schwer. Das weitere Verfahren läuft beim Bundesgerichtshof in Karlsruhe. Die Zukunft des saarländischen Rundfunks sorgt für neue Diskussionen. Kulturstaatsminister Wolfram Weimer stellt die heutige Struktur des öffentlich-rechtlichen Rundfunks laut Medienberichten grundsätzlich in Frage. Demnach geht es auch um die Eigenständigkeit kleiner ARD-Anstalten. Dazu zählen Radio Bremen und der Saarländische Rundfunk. Ein konkreter Reformvorschlag liegt bisher nicht vor. Im Saarland gibt es deutlichen Widerspruch. Der Saarländische Journalistenverband nennt die Gedankenspiele einen Affront gegen die Menschen im Land. Auch die CDU-Landtagsfraktion stellt sich hinter die Eigenständigkeit des SR. Entscheiden kann Weimar das nicht allein. Rundfunkpolitik ist Sache der Bundesländer. Saarbahn-Fahrgäste müssen sich heute erneut auf starke Einschränkungen einstellen. Die GDL hat zum 34. Streik aufgerufen. Seit 3 Uhr stehen nach Angaben der Gewerkschaft die Züge still. Der Ausstand soll mindestens 24 Stunden dauern. Der Schienenersatzverkehr läuft weiter. Für Abokunden bleibt die Lage schwierig. Eine Erstattung gibt es nicht automatisch. Die Verbraucherzentrale sieht Ansprüche vor allem auf Streckenabschnitten mit Eisenbahngleisen. Bei mindestens 60 Minuten Verspätung kann es beim Deutschlandticket 1,50 Euro geben. Eine Auszahlung gibt es erst ab 4 Euro. Die Saarbahn verweist auf den Straßenbahnbereich und sieht grundsätzlich keine Entschädigungspflicht. Ein Spieler oder eine Spielerin aus dem Landkreis Saarlouis hat mehr als 743.000 Euro gewonnen. Der Treffer ist bei der Euro-Jackpot-Ziehung am Dienstag gelungen. Es geht genau um 743.402 Euro und 20 Cent. Der Einsatz hat 31,75 Euro betragen. Gespielt hat die Person online über Saartotto mit 14 Tippfeldern. Der Gewinner oder die Gewinnerin ist bisher nicht öffentlich bekannt. Saartotto kann den Gewinn aber eindeutig zuordnen. Der Tipp lief über ein registriertes Online-Konto. Das Geld geht deshalb automatisch auf das hinterlegte Bankkonto. Eine Suche nach einem verlorenen Spielschein entfällt. Soweit das Neueste aus der Region für den Moment. 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
1: Im Saarland ist es gerade meist bedeckt, bei rund 18 Grad. In den kommenden Stunden bleibt der Himmel eher grau und ab und zu kann leichter Regen dabei sein. Die Höchstwerte liegen heute um die 20, nachts geht's runter Richtung 15 Grad. Und so wird's die nächsten Tage bei uns. Donnerstag freundlich und trocken, etwa 10 bis 11 bis um die 20 Grad. Freitag wieder trüber mit etwas Regen, etwa 11 bis 14 bis um die 20 Grad.
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1: Der Blick auf die Straßen. Vorsicht bitte auf der A8 von Neunkirchen in Richtung Saarlouis. In Höhe Heusweiler steht auf dem Beschleunigungsstreifen ein defekter Lastkraftwagen. Wir wünschen euch eine gute Fahrt. 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
1: 14 Uhr, die aktuellen Temperaturen für eure City. Riegelsberg 22, Schwalbach 22, Bexbach 22, Schiffweiler 21 und Namborn 21 Grad. Mehr vom Wetter gleich.
2: Und jetzt in Kürze das Wichtigste aus dem Saarland und der Region mit Andreas Klein. Im Kreis Saarlouis gewinnt eine unbekannte Person im Euro-Jackpot 743.402 Euro. Der Online-Tipp ist registriert, das Geld wird überwiesen. Kulturstaatsminister Wolfram Weimer stellt laut Medienberichten die Eigenständigkeit des saarländischen Rundfunks in Frage. CDU und Journalistenverband widersprechen. Die Bundesanwaltschaft ließ zwei mutmaßliche Mitglieder der Brigade in Hamedou Deutschland festnehmen. Einen nahe Saarbrücken, einen in Stuttgart. Ausführliches dazu gleich um halb. Jetzt die Meldungen aus aller Welt.
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3: Ich bin Babette Büchner. Wegen der hohen Spritpreise fordert Unionsfraktionschef Thorsten Frey schnelle Entlastungen. Maßnahmen sollten schon zum 1. Oktober greifen, sagte er bei NTV. Die 8 Ministerpräsidenten der CDU haben Bundeskanzler Friedrich Merz unterdessen in der Debatte über seine politische Zukunft Rückendeckung gegeben.
4: Die CDU will angesichts aktueller Umfragewerte vor den Wahlen am Wochenende das Ruder offensichtlich nochmal rumreißen. Die 8 Länderchefs sagen in ihrer Erklärung, Vertrauen entstehe wieder, wenn Politik die Probleme löst, die die Menschen im Alltag beschäftigen. Der Weg führe über Zuhören und politisches Handeln, nicht über Personaldiskussionen. Perfekt getimt kam dazu das TV-Interview des Unionsfraktionschefs. Dabei machte Frey nicht einmal Versprechungen, sondern lediglich Vorschläge, zum Beispiel für Entlastungen beim Tanken. Die könnten nach seinen Worten etwa über eine niedrigere Energie- oder Mehrwertsteuer kommen. Thomas Bleskin, Nachrichtenredaktion.
3: Die Bundesregierung will Konsequenzen aus dem islamistischen Terroranschlag beim Christopher Street Day in Berlin ziehen. Das Bundeskabinett berät heute über einen 10-Punkte-Plan. Er sieht unter anderem eine Mindestfreiheitsstrafe von 1 Jahr für besonders gefährliche Körperverletzungen mit Messern und anderen gefährlichen Werkzeugen vor. Das Ozonloch über der Antarktis ist im vergangenen Jahr so klein gewesen wie selten seit Anfang der 90er Jahre. Es ist sowohl in der Ausdehnung geschrumpft als auch flacher als im Durchschnitt der letzten Jahrzehnte, berichtet die Weltwetterorganisation.
5: Nicht nur im Süden, auch im hohen Norden erholt sich die Ozonschicht. Experten sprechen deshalb schon von einer Erfolgsgeschichte im Umweltschutz. Grund dafür ist vor allem das Verbot von FCKW seit 1987, denn das gilt als Hauptverursacher für das Auflösen der Ozonschicht. Dass die UV-Belastung in Europa seit Jahren steigt, liegt nicht an einer dünneren Ozonschicht, sondern daran, dass es weniger Wolken als früher hier gibt und damit die Sonne einfach mehr scheint. Tanja Wagner, Nachrichtenredaktion.
3: Der Likör ohne Ei darf auch weiterhin so heißen. Das hat das schleswig-holsteinische Oberlandesgericht in einer Berufungsverhandlung entschieden. Es handelt sich dabei um einen veganen Likör auf Sojabasis mit Rum. Der Streit zieht sich schon eine Weile hin. Der Schutzverband der Spirituosenindustrie sieht in dem Namen eine unzulässige Assoziation mit Eierlikör.
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7: Aktuell haben wir im Saarland etwa 22 Grad und ein paar Wolken am Himmel. Für den weiteren Tagesverlauf bleibt es trocken, zwischendurch zeigt sich auch die Sonne. Die Temperaturen gehen Richtung Abend eher runter, insgesamt bleibt's mild. Und so wird's die nächsten Tage bei uns. Donnerstag klarer Start, später mehr Wolken, um die 22 Grad. Freitag bedeckt und öfter leicht nass, ungefähr 20 Grad.
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7: Uns liegen aktuell für das ganze Saarland keine Meldungen vor. Wir wünschen euch eine gute Fahrt.

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1: Ein Euro-Jackpot-Treffer sorgt gerade im Landkreis Saarlouis für Gesprächsstoff. Und darüber spreche ich mit Sebastian Kant bei uns im Studio. Sebastian, worum geht's da genau?
2: Im Landkreis Saarlouis hat jemand beim Euro-Jackpot richtig abgeräumt. Bei der Ziehung gestern ging der Treffer in die Gewinnklasse 2, also knapp am ganz großen Jackpot vorbei. Trotzdem sind es 743.402 Euro und 20 Cent. Wer genau gewonnen hat, ist öffentlich nicht bekannt.
1: Wie kam dieser Gewinn zustande?
2: Gespielt wurde online über ein registriertes Konto bei Saartotto. Der Einsatz lag bei 31,75 Euro. Dafür wurden 14 Tippfelder abgegeben. Eines davon hatte dann die entscheidende Zahlenkombination. Das ist schon bemerkenswert. Aus einem vergleichsweise normalen Einsatz wird plötzlich eine Dreiviertelmillion.
1: Muss der Gewinner oder die Gewinnerin jetzt noch irgendwas tun?
2: In diesem Fall offenbar nicht viel. Weil der Tipp online abgegeben wurde, ist er eindeutig einem Kundenkonto zugeordnet. Saartotto weiß also, wohin der Gewinn gehört, und das Geld wird auf das hinterlegte Bankkonto überwiesen. Eine Suche nach einem verlorenen Spielschein gibt es hier nicht.
1: Also, ein Tipper oder eine Tipperin aus dem Landkreis Saarlouis hat gestern beim Euro-Jackpot gut 743.000 Euro gewonnen. Und weil der Tipp online lief, kommt das Geld automatisch an. Danke, Sebastian.
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1: Es ist 2:30. Die aktuellen Temperaturen für eure City. Saarbrücken, Dillingen 25, St. Ingbert 23, Illingen 23 und Tholey 21 Grad. Mehr vom Wetter gleich. Und damit ein kurzer Blick auf die Nachrichtenlage. Unionsfraktionschef Frei fordert wegen hoher Spritpreise schnelle Entlastungen, etwa durch Senkung der Energie- oder Mehrwertsteuer. Die Bundesregierung plant nach dem Terroranschlag beim Berliner CSD strengere Strafen, unter anderem für Angriffe mit gefährlichen Werkzeugen. Das Ozonloch über der Antarktis ist im vergangenen Jahr ungewöhnlich klein gewesen. Die Ozonschicht weltweit stabilisiert sich weiter. Und damit zu den Nachrichten aus dem Saarland.
2: Mit Andreas Klein, hallo. Die Bundesanwaltschaft hat gestern zwei Männer festnehmen lassen. Einer von ihnen ist in der Nähe von Saarbrücken gefasst worden, der andere in Stuttgart. Es geht um den Verdacht der Mitgliedschaft in einer inländischen terroristischen Vereinigung. Im Mittelpunkt steht die Brigade Nhamedu Deutschland. Die beiden Beschuldigten sollen die Gruppe im August 2022 mitgegründet haben. Laut Bundesanwaltschaft hat sie gewaltsame Aktionen gegen Veranstaltungen von Anhängern der eritreischen Regierung befürwortet. Auch Angriffe auf Polizisten sollen als legitimes Mittel gegolten haben. Heute entscheidet der Ermittlungsrichter in Karlsruhe über Untersuchungshaft. Bei der Saarbahn gibt es auch heute wieder massive Einschränkungen. Die GDL hat zum 34. Streik aufgerufen. Seit 3 Uhr fahren nach Angaben der Gewerkschaft keine Züge. Der Ausstand soll mindestens 24 Stunden dauern. Der Schienenersatzverkehr läuft weiter. Für Abonnenten bleibt die Lage schwierig. Sie zahlen ihr Ticket weiter, bekommen aber nicht automatisch Geld zurück. Die Verbraucherzentrale sieht Entschädigungen vor allem auf Eisenbahnabschnitten. Bei mindestens 60 Minuten Verspätung kann es 1,50 Euro geben. Fahrgäste bekommen Geld aber erst ab insgesamt 4 Euro. Die Saarbahn sieht grundsätzlich keinen Anspruch nach Eisenbahnregeln. Die Zukunft des saarländischen Rundfunks als eigenständige Anstalt steht wieder in der Diskussion. Kulturstaatsminister Wolfram Weimer hat laut Medienberichten bei einer nicht öffentlichen Konferenz in Berlin einen Umbau des öffentlich-rechtlichen Rundfunks ins Spiel gebracht. Demnach geht es auch um weniger ARD-Anstalten. Für das Saarland ist das heikel. Auch der SR steht in diesen Überlegungen zur Disposition. Ein konkreter Reformvorschlag liegt aber nicht vor. Entscheiden kann Weimer das nicht. Rundfunkpolitik ist Sache der Länder. Der Saarländische Journalistenverband nennt die Überlegung einen Affront. Auch die saarländische CDU lehnt eine Abschaffung der SR-Eigenständigkeit ab. Ein Online-Tipper aus dem Landkreis Saarlouis hat mehr als 743.000 Euro gewonnen. Bei der Euro-Jackpot-Ziehung am 15. September hat der Tipp in Gewinnklasse 2 getroffen. Genau sind es 743.402,20 Euro. Der Einsatz hat 31,75 Euro betragen. Über einen Online-Account bei Saartoto sind 14 Tippfelder gespielt worden. Der Gewinner oder die Gewinnerin ist nicht öffentlich bekannt. Saartoto kennt aber die Daten. Der Spielauftrag läuft über ein registriertes Kundenkonto. Deshalb ordnet Saartoto den Gewinn automatisch zu und überweist das Geld auf das hinterlegte Bankkonto. Soweit das Neueste aus der Region für den Moment. 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
1: Im Saarland liegen wir im Moment bei 21 bis 22 Grad, mäßig bewölkt und trocken. In den kommenden Stunden ändert sich nicht viel, kein Regen, mal Sonne, mal Wolken. Und so wird's die nächsten Tage bei uns. Donnerstag trocken und freundlich, morgens um die 10 bis 11 Grad, am Tag um die 21 bis 22. Freitag wird's trüber, dazu leichter Regen um die 20 Grad.
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1: Uns liegen aktuell für das ganze Saarland keine Meldungen vor. Wir wünschen euch eine gute Fahrt.
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1: 15 Uhr, die aktuellen Temperaturen für eure City. Heusweiler 23, Saarwellingen 23, Mandelbachtal 22, Ottweiler 22 und Freisen 21 Grad. Mehr vom Wetter gleich.
2: Und jetzt in Kürze das Wichtigste aus dem Saarland und der Region mit Andreas Klein. Ein Euro-Jackpot-Tipp aus dem Kreis Saarlouis bringt 743.402,20 €. Einsatz 31,75 €. Da online gespielt wurde, überweist Saartoto automatisch. Der SR gerät in die Reformdebatte. Kulturstaatsminister Wolfram Weimer soll ARD-Zusammenschlüsse erwogen haben. Saar-CDU und Journalistenverband lehnen das ab. Bei Terrorermittlungen wurden zwei Männer festgenommen, einer nahe Saarbrücken. Es geht um die Brigaden Hamedu Deutschland. Ausführliches dazu gleich um halb. Jetzt die Meldungen aus aller Welt.
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3: Ich bin Babit Büchner. Wegen der hohen Spritpreise fordert Unionsfraktionschef Thorsten Frey schnelle Entlastungen. Maßnahmen sollten schon zum 1. Oktober greifen, sagte Frey im Frühstart von RTL und NTV.
4: Ich glaube, diese Entscheidung, die muss man jetzt sehr, sehr schnell treffen. Denn wir haben es ja mit einem akuten Problem zu tun, das sich weiter zugespitzt hat. Und wenn man sich die Ursache anschaut, nämlich die Situation am Golf, dann ist davon auszugehen, dass es da keine schnelle Entlastung an der Wurzel geben wird.
3: Konkret schlägt Frey vor, die Mehrwertsteuer auf Benzin und Diesel befristet zu senken. Eine andere Möglichkeit wäre die Neuauflage des Tankrabatts. Mehr Klimaschutz, neue EU-Abwehrmechanismen und weniger Tempo bei KI. Das waren einige der Themen von EU-Kommissionspräsidentin Ursula von der Leyen heute in einer Grundsatzrede in Straßburg. Für den Zugang zu Social Media forderte sie ein Mindestalter.
5: Kinder unter 13 Jahren sollen künftig überhaupt keinen Zugang mehr zu sozialen Netzwerken haben, sagte von der Leyen. Einen entsprechenden Gesetzentwurf will sie morgen vorlegen. Zwischen 13 und 15 Jahren dann Social Media, nur auf einem Konto mit eingeschränkten Funktionen und mit Wissen der Eltern. Und danach sollen soziale Medien sicher konzipiert sein. Wir müssen süchtig machende Funktionen nicht hinnehmen, sagte die Präsidentin. Es gehe nicht um einen Zugang der Jugendlichen zu Medien, sondern um den Zugang der Medien zu Kindern. Aus Brüssel, Edita Ebeling.
3: Über eine geplante Zuckersteuer auf Getränke wie Colas und Limonaden wird gerade viel diskutiert. Ärztepräsident Klaus Reinhardt möchte aber darüber hinaus noch weitere finanzielle Anreize für eine gesündere Ernährung. Er bringt eine unterschiedliche Besteuerung von Lebensmitteln ins Spiel, je nachdem, wie gesund sie sind. Über den Preis könnte so ein Anreiz geschaffen werden, sich gesünder zu ernähren, so der Chef der Bundesärztekammer. Am Samstag startet wieder das Münchner Oktoberfest. Beim Thema Sicherheit gibt es dabei in diesem Jahr einige Neuerungen. Nach der Bombendrohung und mehrfach überfüllten Bereichen im vergangenen Jahr wurde das Sicherheitskonzept angepasst. Unter anderem sollen jetzt 26 KI-gestützte Kameras rechtzeitig gefährliche Menschenansammlungen erkennen.
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7: Im Saarland sind es gerade um die 22 Grad, dazu mäßig bewölkt. In den kommenden Stunden bleibt es freundlich mit Sonne und Wolken, trocken. Später kann der Himmel auch mal dichter werden. Und so wird's die nächsten Tage bei uns. Donnerstag sonnig und trocken, morgens um die 11 Grad, tagsüber um die 22. Freitag meist grau, dazu etwas Regen, um die 20 Grad.
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7: Uns liegen aktuell für das ganze Saarland keine Meldungen vor. Wir wünschen euch eine gute Fahrt.
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7: Hallo, schönen guten Nachmittag. Ich bin Melanie Schneider und bei uns geht's rein in die nächste Stunde mit den besten Hits der Stadt. Hier in eurem City Radio. Gleich hört ihr Neuwenn Leroy mit La Jument de Mi Chao und danach wird's richtig schräg mit How Bizarre von OMC.
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2: Der saarländische Rundfunk steht plötzlich wieder grundsätzlich zur Debatte. Zumindest nach Medienberichten aus Berlin. Sebastian Kant ist bei mir im Studio. Hallo Sebastian.
3: Hallo Melanie.
2: Worum geht's da genau? Warum ist der SR jetzt Thema?
3: Es geht um Äußerungen von Kulturstaatsminister Wolfram Weimer bei einer nicht öffentlichen Konferenz in Berlin. Nach übereinstimmenden Medienberichten soll er dort einen ziemlich großen Umbau des öffentlich-rechtlichen Rundfunks ins Spiel gebracht haben. Dabei geht es nicht nur um Sparen oder mehr Zusammenarbeit, sondern auch um die Frage, ob kleinere ARD-Anstalten wie der saarländische Rundfunk auf Dauer eigenständig bleiben sollen. Einen fertigen Reformvorschlag gibt es aber bisher nicht.
2: Was soll Weimer denn konkret gesagt haben?
3: Laut den Berichten hat Weimer grundsätzlich in Frage gestellt, ob ARD und ZDF in ihrer heutigen Form so weiter bestehen müssen. Er soll sogar eine Privatisierung des ZDF erwähnt haben und bei der ARD über weniger Landesrundfunkanstalten gesprochen haben. Statt der bisherigen 9 Anstalten könnte er sich demnach eher 4 oder 5 größere Einheiten vorstellen. Brisant fürs Saarland ist, in Gesprächen mit Intendanten sei ihm gesagt worden, Radio Bremen und der SR müssten nicht zwingend eigenständige Anstalten bleiben.
2: Wie reagieren die Leute im Saarland darauf und wer entscheidet am Ende überhaupt darüber?
3: Im Saarland gibt es schon deutlichen Widerspruch. Der Saarländische Journalistenverband nennt es einen Affront, die Eigenständigkeit des SR in Frage zu stellen. Auch die saarländische CDU sagt klar, sie stehe zum SR und lehne Forderungen nach einer Abschaffung ab. Entscheiden kann Weimer das ohnehin nicht allein, denn Rundfunkpolitik ist Sache der Bundesländer. Offen ist also, ob aus diesem Gedankenspiel überhaupt ein konkreter politischer Vorschlag wird.
2: Zusammengefasst, nach Medienberichten denkt Kulturstaatsminister Wolfram Weimer über deutlich größere Strukturen im öffentlich-rechtlichen Rundfunk nach. Und damit steht auch die Eigenständigkeit des saarländischen Rundfunks wieder in der Diskussion. Entschieden ist aber nichts und im Saarland kommt der Vorstoß bisher schlecht an. Danke, Sebastian.
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1: Es ist 3:30. Die aktuellen Temperaturen für eure City. Völklingen 23, Lebach 23, Blieskastel 23, Eppelborn 23 und St. Wendel 22 Grad. Mehr vom Wetter gleich. Und damit ein kurzer Blick auf die Nachrichtenlage. Unionsfraktionschef Thorsten Frey fordert angesichts hoher Spritpreise schnelle Entlastungen wie eine befristete Senkung der Mehrwertsteuer auf Benzin und Diesel. EU-Kommissionspräsidentin Ursula von der Leyen schlägt strengere Regeln für Social Media vor, darunter ein Mindestalter von 13 Jahren und Einschränkungen für Jugendliche. Ärztepräsident Klaus Reinhardt fordert finanzielle Anreize und eine differenzierte Besteuerung, um eine gesündere Ernährung zu fördern. Und damit zu den Nachrichten aus dem Saarland.
2: Mit Andreas Klein. Hallo. Die Bundesanwaltschaft meldet einen Schlag gegen eine mutmaßliche terroristische Vereinigung. Beamte haben am Dienstag zwei Männer festgenommen. Einen in der Nähe von Saarbrücken, den anderen in Stuttgart. Es geht um Merhavi A. aus Eritrea und Chimangus T. aus Deutschland. Beide stehen unter dringendem Verdacht, Mitglieder der Brigade Enhamedu Deutschland zu sein. Die Gruppe soll 2022 entstanden sein. Sie soll gewaltsame Aktionen gegen Veranstaltungen von Anhängern der eritreischen Regierung unterstützt haben. Auch Angriffe auf Polizei und staatliche Einrichtungen zählen laut Ermittlern zu den Vorwürfen. Der Bundesgerichtshof entscheidet über Untersuchungshaft. Saarbahn-Fahrgäste müssen heute erneut mit erheblichen Einschränkungen rechnen. Die GDL hat zum 34. Streik aufgerufen. Seit 3 Uhr am Morgen stehen die Züge nach Angaben der Gewerkschaft still. Der Ausstand soll mindestens 24 Stunden dauern. Der Schienenersatzverkehr läuft weiter und soll Ausfälle teilweise auffangen. Für Abokunden bleibt die Lage schwierig. Eine Erstattung gibt es nicht automatisch. Laut Verbraucherzentrale kommen Ansprüche vor allem auf Eisenbahnabschnitten in Frage. Beim Deutschlandticket geht es bei mindestens 60 Minuten Verspätung grundsätzlich um 1,50 Euro. Ausgezahlt wird erst ab 4 Euro. Die Zukunft des saarländischen Rundfunks sorgt für neue Diskussionen. Kulturstaatsminister Wolfram Weimer hat laut Medienberichten bei einer nicht öffentlichen Konferenz in Berlin einen Umbau des öffentlich-rechtlichen Rundfunks ins Spiel gebracht. Dabei geht es auch um die Eigenständigkeit kleiner ARD-Anstalten wie dem SR und Radio Bremen. Einen konkreten Reformvorschlag gibt es bislang nicht. Im Saarland kommt die Idee auf deutlichen Widerspruch. Der Saarländische Journalistenverband nennt sie einen Affront. Auch die CDU-Landtagsfraktion stellt sich hinter die Eigenständigkeit des SR. Entscheiden kann Weimar das nicht selbst. Rundfunkpolitik ist Sache der Länder. Ein Lottospieler oder eine Lottospielerin aus dem Landkreis Saarlouis hat beim Euro-Jackpot mehr als 743.000 Euro gewonnen. Der Treffer stammt aus der Ziehung vom 15. September. Der Einsatz lag bei 31,75 Euro. Über ein Online-Konto bei Saartoto sind 14 Tippfelder gespielt worden. Eines davon hat die Gewinnklasse 2 erreicht. Der genaue Gewinner ist nicht bekannt. Saartoto kann den Tipp aber eindeutig zuordnen. Das Geld geht automatisch auf das hinterlegte Bankkonto. Eine Suche nach einem verlorenen Spielschein entfällt damit. Soweit das Neueste aus der Region. Für den Moment. Weitere Nachrichten findet ihr auf blaulichtreport-saarland.de.
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1: Aktuell haben wir im Saarland etwa 22 Grad und ein paar Wolken am Himmel. Für den weiteren Tagesverlauf bleibt es trocken, zwischendurch zeigt sich auch die Sonne. Die Temperaturen gehen Richtung Abend eher runter, insgesamt bleibt's mild. Und so wird's die nächsten Tage bei uns. Donnerstag klarer Start, später mehr Wolken, um die 22 Grad. Freitag bedeckt und öfter leicht nass, ungefähr 20 Grad.
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1: Der Blick auf die Straßen. Vorsicht bitte auf der A8 von Saarlouis in Richtung Luxemburg. In der Ausfahrt Perl gibt es eine ungesicherte Unfallstelle. Und Vorsicht bitte auf der A620 von Saarbrücken in Richtung Saarlouis. Zwischen Wattgassen und Liesdorf steht auf dem Standstreifen ein liegen gebliebenes Fahrzeug. Die Polizei ist vor Ort. Wir wünschen euch eine gute Fahrt.
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1: Hallo, schönen guten Nachmittag. Ich bin Melanie Schneider und bei uns geht's rein in die nächste Stunde mit den besten Hits der Stadt hier in eurem City Radio. Weiter geht's mit Courtney Hedwin und All the Love. Direkt danach schicken wir euch mit Player Hitty und The Summer is Magic in den Nachmittag.
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1: Lust auf Chorgesang der etwas anderen Art? Dann schaut am Samstag ab 18 Uhr in der Kneipe zum Stadtkrug in Saarlouis vorbei. Dort präsentiert euch der Hardcore, legendäre Rock- und Pop-Klassiker von den Rolling Stones, Queen, Supertramp sowie Simon und Garfunkel in stimmgewaltigen Arrangements bei freiem Eintritt. Am Sonntag feiert Dillingen von 15 bis 18 Uhr den Weltkindertag im Stadtpark. Bei freiem Eintritt erwarten euch Tanzauftritte, Clownerie und Zauberkunst mit Lukas Häfner sowie viele Mitmachaktionen, Bastelstände und kostenloses Eis. Bei schlechtem Wetter zieht das Fest einfach in die Sporthalle gegenüber um.
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1: 16 Uhr, die aktuellen Temperaturen für eure City. Riegelsberg 21, Schwalbach 22, Bexbach 21, Schiffweiler 21 und Namborn 21 Grad. Mehr vom Wetter gleich.
2: Und jetzt in Kürze das Wichtigste aus dem Saarland und der Region mit Andreas Klein. Im Kreis Saarlouis gewinnt ein Online-Tipper im Euro-Jackpot 743.402 Euro. Saartoto ordnet den Gewinn automatisch zu. Kulturstaatsminister Wolfram Weimer stellt die Eigenständigkeit des SR in Frage. Im Saarland kommt Widerspruch, entscheiden müssten die Länder. Bei Saarbrücken und in Stuttgart wurden zwei mutmaßliche Mitglieder der Brigade in Hamedu, Deutschland, festgenommen. Ausführliches dazu gleich um halb. Jetzt die Meldungen aus aller Welt.
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3: Ich bin Babette Büchner. Diese Meldung nimmt erst einmal etwas Druck von Bundeskanzler Friedrich Merz. In der Diskussion um seine politische Zukunft haben ihm heute die 8 CDU-Ministerpräsidenten in einer gemeinsamen Erklärung Rückendeckung gegeben.
4: Die CDU will angesichts aktueller Umfragewerte vor den Wahlen am Wochenende das Ruder offensichtlich nochmal rumreißen. Die 8 Länderchefs sagen in ihrer Erklärung, Vertrauen entstehe wieder, wenn Politik die Probleme löst, die die Menschen im Alltag beschäftigen. Der Weg führe über Zuhören und politisches Handeln, nicht über Personaldiskussionen. Perfekt getimt kam dazu das TV-Interview des Unionsfraktionschefs. Dabei machte Frey nicht einmal Versprechungen, sondern lediglich Vorschläge, zum Beispiel für Entlastungen beim Tanken. Die könnten nach seinen Worten etwa über eine niedrigere Energie- oder Mehrwertsteuer kommen. Thomas Bleskin, Nachrichtenredaktion.
3: Für Millionen Pakete mit billiger Online-Ware wird ab November eine neue Bearbeitungsgebühr fällig. Dafür hat das Europäische Parlament jetzt endgültig grünes Licht gegeben. Wie teuer es wird, ist dabei noch offen. Die EU-Kommission muss die Höhe der Gebühr noch festlegen. Für die Zahlungen sind nach Angaben der EU-Staaten die Online-Handelsplattformen zuständig, also nicht etwa die Endverbraucher in Europa. Der Likör ohne Ei darf auch weiterhin so heißen. Das hat das schleswig-holsteinische Oberlandesgericht entschieden. Der Streit um den Namen zieht sich schon eine Weile hin.
5: Likör ohne Ei. Das ist ein veganes Produkt, eben ohne Ei wie auch ohne andere tierische Bestandteile. Soweit so klar, könnte man sich denken. Doch dem Schutzverband der Spirituosenindustrie klingt der Name zu sehr nach Eierlikör. Und dieser Begriff wiederum ist geschützt. Und, so das Argument des Schutzverbandes, Eierlikör muss Ei enthalten. Und schon, dass der Begriff Ei im veganen Likörnamen erwähnt wird, sei unzulässig. Nicht ausgeschlossen, dass der juristische Streit am Bundesgerichtshof weitergeht. Lea Matschulat, Nachrichtenredaktion.
3: Er hat zwei Kriege erlebt und bis ins sehr hohe Alter gearbeitet. Europas bislang ältester Mann, der Italiener Vitantonio Lovallo, ist im Alter von 112 Jahren gestorben. Noch mit mehr als 100 Jahren hatte er sich um seinen Weinberg gekümmert und Schafe gehütet. Europas ältester Mann ist jetzt der Portugiese Joaquim Varela mit 111 Jahren.
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1: Im Saarland liegen wir im Moment bei 21 bis 22 Grad, mäßig bewölkt und trocken. In den kommenden Stunden ändert sich nicht viel, kein Regen, mal Sonne, mal Wolken. Und so wird's die nächsten Tage bei uns. Donnerstag trocken und freundlich, morgens um die 10 bis 11 Grad, am Tag um die 21 bis 22. Freitag wird's trüber, dazu leichter Regen um die 20 Grad.
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1: Der Blick auf die Straßen. Vorsicht bitte auf der A8 von Saarlouis in Richtung Luxemburg. An der Ausfahrt Perl wird ein Unfall aufgenommen. Wir wünschen euch eine gute Fahrt.
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1: Hallo, schönen guten Nachmittag. Ich bin Melanie Schneider und bei uns geht's rein in die nächste Stunde mit den besten Hits der Stadt hier in eurem City Radio. Gleich hört ihr Watershed mit Indigo Girl. Direkt danach Simply Red mit Stars.
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1: Eine Festnahme im Saarland nach Terrorverdacht beschäftigt heute die Ermittler in Karlsruhe. Darüber spreche ich mit unserem Redakteur Sebastian Kant. Hallo Sebastian.
2: Hallo Melanie.
1: Worum geht es da grundsätzlich?
2: Die Bundesanwaltschaft hat gestern zwei Männer festnehmen lassen. Einen in der Nähe von Saarbrücken und einen in Stuttgart. Es geht um den dringenden Verdacht, dass sie Mitglieder einer mutmaßlichen inländischen terroristischen Vereinigung sein sollen. An den Einsätzen waren das Bundeskriminalamt und die Bundespolizei beteiligt. Wichtig ist, das sind Vorwürfe der Ermittler. Vor Gericht gilt für beide Männer die Unschuldsvermutung.
1: Was soll diese Gruppierung denn gemacht haben?
2: Im Mittelpunkt steht die sogenannte Brigade in Hamedu Deutschland. Die beiden Männer sollen diese Gruppe vor gut 4 Jahren mitgegründet haben. Nach Angaben der Bundesanwaltschaft war sie international vernetzt und wollte die Regierung in Eritrea stürzen. Dabei soll die Gruppe auch Gewalt gegen Veranstaltungen von Anhängern der eritreischen Regierung in Deutschland befürwortet haben und nach Darstellung der Ermittler auch Angriffe auf Polizisten und staatliche Stellen.
1: Gab es denn konkrete Vorfälle, auf die sich die Ermittler beziehen?
2: Ja, die Bundesanwaltschaft nennt mehrere schwere Ausschreitungen in Gießen und Stuttgart vor 3 bis 4 Jahren. Dort sollen Mitglieder der Gruppierung Teilnehmer solcher Veranstaltungen und Einsatzkräfte angegriffen haben. Es soll dabei auch Wurf- und Schlaggegenstände gegeben haben, teils gezielt gegen den Kopfbereich. Mehrere Polizisten und Veranstaltungsteilnehmer wurden nach Angaben der Ermittler verletzt, einige davon schwer.
1: Wie geht es für die beiden Festgenommenen jetzt weiter?
2: Nach dem letzten Stand sollten die beiden Männer gestern noch dem Ermittlungsrichter am Bundesgerichtshof in Karlsruhe vorgeführt werden. Dort werden die Haftbefehle eröffnet. Danach entscheidet der Ermittlungsrichter, ob sie in Untersuchungshaft kommen. Offen ist in der Meldung noch, ob diese Entscheidung inzwischen gefallen ist.
1: Zusammengefasst, die Bundesanwaltschaft geht gegen eine mutmaßliche terroristische Vereinigung vor, mit einer Festnahme auch bei uns im Saarland. Die Ermittlungen laufen weiter und entscheidend ist jetzt, ob die beiden Beschuldigten in Untersuchungshaft bleiben. Danke, Sebastian.
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1: Es ist 16:30. Die aktuellen Temperaturen für eure City. Püttlingen 21, Saarlouis 21, Homburg 20, Neunkirchen 20 und Nofelden 19 Grad. Mehr vom Wetter gleich. Und damit ein kurzer Blick auf die Nachrichtenlage. Die 8 CDU-Ministerpräsidenten stärken Kanzler Merz den Rücken und fordern politische Lösungen statt Personaldiskussionen. Für Millionen Pakete mit günstiger Online-Ware wird ab November eine neue Bearbeitungsgebühr in der EU erhoben. Die genaue Höhe steht noch nicht fest. Der Name Likör ohne Ei bleibt erlaubt. Das schleswig-holsteinische Oberlandesgericht sieht keine Verwechslungsgefahr mit geschütztem Eierlikör. Und damit zu den Nachrichten aus dem Saarland.
2: Mit Andreas Klein, hallo. Die Bundesanwaltschaft hat gestern zwei Männer festnehmen lassen. Einen in der Nähe von Saarbrücken, den anderen in Stuttgart. Es geht um den Verdacht der Mitgliedschaft in einer inländischen terroristischen Vereinigung. Im Zentrum steht die Gruppe Brigaden Hamedu Deutschland. Nach Angaben der Ermittler haben die beiden Männer die Gruppe im August 2022 mitgegründet. Sie soll international vernetzt sein und den Sturz der Regierung Eritreas anstreben. Die Gruppe soll auch Gewalt gegen Veranstaltungen regimetreuer Eritreer in Deutschland gebilligt haben. Bei Ausschreitungen in Gießen und Stuttgart haben zahlreiche Polizisten und Teilnehmer Verletzungen erlitten. Der Ermittlungsrichter am Bundesgerichtshof entscheidet über Untersuchungshaft. Saarbahn-Fahrgäste müssen sich heute erneut auf starke Einschränkungen einstellen. Die Gewerkschaft GDL hat zum 34. Streik aufgerufen. Seit 3 Uhr am Morgen stehen die Züge nach Angaben der Gewerkschaft still. Der Ausstand soll mindestens 24 Stunden dauern. Für Abonnenten bleibt die Lage schwierig. Eine Erstattung für Ausfälle kommt nach Einschätzung der Verbraucherzentrale nur auf bestimmten Streckenabschnitten in Frage. Dort nutzt die Saarbahn Eisenbahngleise. Bei Zeitkarten wie dem Deutschlandticket geht es grundsätzlich um 1,50 Euro pro Verspätung ab 60 Minuten. Geld gibt es erst ab insgesamt 4 Euro. Der Schienenersatzverkehr läuft weiter. Die Zukunft des saarländischen Rundfunks sorgt für neue Diskussionen. Kulturstaatsminister Wolfram Weimer hat bei einer nicht öffentlichen Konferenz in Berlin offenbar einen Umbau des öffentlich-rechtlichen Rundfunks ins Gespräch gebracht. Nach Medienberichten gehört auch der SR zu den Anstalten, deren Eigenständigkeit zur Debatte stehen könnte. Ein konkreter Reformvorschlag liegt aber nicht vor. Weimar kann eine Zusammenlegung auch nicht selbst beschließen. Die Rundfunkpolitik liegt bei den Bundesländern. Im Saarland kommt der Vorstoß auf Kritik. Der Saarländische Journalistenverband spricht von einem Affront. Auch die CDU-Landtagsfraktion stellt sich gegen eine Abschaffung der Eigenständigkeit des SR. Ein Lottospieler oder eine Lottospielerin aus dem Landkreis Saarlouis hat mehr als 743.000 Euro gewonnen. Der Treffer gelang gestern bei der Euro-Jackpot-Ziehung. Saartoto meldet einen Gewinn von genau 743.402,20 € in Gewinnklasse 2. Der Einsatz lag bei 31,75 €. Gespielt wurden 14 Tippfelder über ein registriertes Online-Konto. Der Gewinner oder die Gewinnerin muss sich nicht melden und auch keinen Spielschein vorlegen. Saartoto kann den Tipp eindeutig zuordnen. Das Geld wird automatisch auf das hinterlegte Bankkonto überwiesen. Soweit das Neueste aus der Region für den Moment. 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
1: Im Saarland sind es gerade um die 22 Grad, dazu mäßig bewölkt. In den kommenden Stunden bleibt es freundlich mit Sonne und Wolken, trocken. Später kann der Himmel auch mal dichter werden. Und so wird's die nächsten Tage bei uns. Donnerstag sonnig und trocken, morgens um die 11 Grad, tagsüber um die 22. Freitag meist grau, dazu etwas Regen, um die 20 Grad.
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1: Uns liegen aktuell für das ganze Saarland keine Meldungen vor. Wir wünschen euch eine gute Fahrt.
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1: Hallo, schönen guten Abend. Ich bin Melanie Schneider und bei uns geht's rein in die nächste Stunde mit den besten Hits der Stadt hier in eurem City-Radio. Heute ist übrigens der internationale Tag zum Schutz der Ozonschicht. Weiter.
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0: 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Fellnase sucht zu Hause.
1: Der kleine Yorkie-Mix Max wurde im Juli 2018 geboren und kam ins Hedwig-Trampert-Tierheim, weil sein Besitzer in ein Pflegeheim umziehen musste. Max ist aktuell noch sehr schüchtern und mag es gar nicht, angefasst oder gebürstet zu werden. Er braucht einfühlsame Menschen, die ihm viel Zeit lassen und ihn nicht bedrängen. Draußen findet er andere Hunde und lange Spaziergänge richtig klasse. Sein neues Zuhause sollte ruhig sein und ohne Kinder oder Kleintiere, damit er dort ganz entspannt ankommen kann. Fotos und mehr findet ihr im Web.

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1: 17 Uhr, die aktuellen Temperaturen für eure City. Heusweiler 21, Saarwellingen 22, Mandelbachtal 20, Ottweiler 20 und Freisen 19 Grad. Mehr vom Wetter gleich.
2: Und jetzt in Kürze das Wichtigste aus dem Saarland und der Region mit Andreas Klein. Im Kreis Saarlouis gewinnt ein Online-Tipper im Euro-Jackpot 743.402,20 €. Saar-Toto kann den Gewinn automatisch zuordnen. In Berlin stellt Kulturstaatsminister Wolfram Weimer die Eigenständigkeit des saarländischen Rundfunks in Frage. Saar-CDU und Journalistenverband widersprechen. Bei Saarbrücken und in Stuttgart wurden zwei Männer festgenommen, verdächtigt als Mitglieder der Brigaden Hamedu Deutschland. Ausführliches dazu gleich um halb. Jetzt die Meldungen aus aller Welt.
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3: Ich bin Babit Büchner. Bundeskanzler Friedrich Merz wertet die Erklärung der 8 CDU-Ministerpräsidenten als Unterstützung für sich. Das Wahldebakel der CDU in Sachsen-Anhalt hatte ihn innerparteilich massiv unter Druck gebracht.
4: Aus dem Umfeld des Kanzlers heißt es, Merz begrüße die Unterstützung der 8 CDU-Länderchefs und werbe gemeinsam mit ihnen um Sachlichkeit und Vertrauen in den Reformprozess. Regierungssprecher Cornelius weist zugleich Berichte zurück, Merz habe selbst um die Erklärung gebeten. SPD-Bundesvize Schweizer liest das Schreiben allerdings ganz anders. Er verweist darauf, dass der Name Friedrich Merz darin gar nicht vorkommt und vergleicht dessen Lage mit einem Fußballtrainer, der schon mal nach seiner Sporttasche suchen sollte. Thomas Bleskin, Nachrichtenredaktion.
3: Die EU-Kommission will Kinder unter 13 Jahren künftig von sozialen Netzwerken wie TikTok oder Instagram komplett fernhalten. Das hat EU-Kommissionspräsidentin Ursula von der Leyen angekündigt. Ab 13 Jahren soll es dann von Eltern eingerichtete Minikonten geben, die nur eine Stunde am Tag genutzt werden können. Ein eigenes Konto soll erst ab 15 Jahren erlaubt sein. Von der Leyen will den Gesetzesvorschlag mit den Einzelheiten morgen vorlegen. Über eine geplante Steuer auf zuckerhaltige Getränke wird gerade viel diskutiert. Ärztepräsident Klaus Reinhardt möchte aber darüber hinaus noch weitere finanzielle Anreize für eine gesündere Ernährung.
5: Fertiggerichte, die viel Salz oder auch viel Zucker enthalten, die zum Beispiel könnte man stärker besteuern als etwa einen Fertigsalat oder auch Äpfel oder Milch. Das ist die Idee von Ärztepräsident Reinhardt. Eine Besteuerung von Lebensmitteln orientiert daran, wie gesund sie sind, nennt er verantwortungsvolle Präventionspolitik. Schließlich sei ungesunde Ernährung, wie etwa auch Alkohol oder zu wenig Bewegung, eine der erwiesenen Ursachen für etwa Übergewicht und Folgen wie Diabetes und Gelenkschäden. Lea Matschulat, Nachrichtenredaktion.
3: Für Millionen Pakete mit billiger Online-Ware wird ab November eine neue Bearbeitungsgebühr fällig. Dafür hat das Europäische Parlament endgültig grünes Licht gegeben. Wie teuer es wird, ist noch offen. Für die Zahlung sind nach Angaben der EU-Staaten die Online-Handelsplattformen zuständig, also nicht etwa die Endverbraucher in Europa.
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1: Aktuell haben wir im Saarland etwa 22 Grad und ein paar Wolken am Himmel. Für den weiteren Tagesverlauf bleibt es trocken. Zwischendurch zeigt sich auch die Sonne. Die Temperaturen gehen Richtung Abend eher runter. Insgesamt bleibt's mild. Und so wird's die nächsten Tage bei uns. Donnerstag klarer Start, später mehr Wolken, um die 22 Grad. Freitag bedeckt und öfter leicht nass, ungefähr 20 Grad.
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1: Uns liegen aktuell für das ganze Saarland keine Meldungen vor. Wir wünschen euch eine gute Fahrt.
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1: Hallo, schönen guten Abend. Ich bin Melanie Schneider und bei uns geht's rein in die nächste Stunde mit den besten Hits der Stadt. Hier in eurem City Radio. Gleich hört ihr Free mit All Right Now und danach schicken wir euch mit The Beautiful South nach Rotterdam or anywhere.
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1: Die Saarbahn fährt heute wieder nur eingeschränkt. Und viele fragen sich, gibt es dafür eigentlich Geld zurück? Darüber spreche ich mit Sebastian Kant aus der Redaktion.
2: Hallo Melanie. Im Kern geht es um Fahrgäste mit Monatsabo oder Deutschlandticket. Die zahlen ja weiter den vollen Preis, obwohl die Saarbahn wegen der GDL-Streiks immer wieder ausfällt. Viele hoffen deshalb auf eine Erstattung. Aber genau das ist bei der Saarbahn ziemlich kompliziert.
1: Woran liegt das denn? Warum ist das nicht einfach wie bei anderen Zugausfällen?
2: Das liegt am besonderen Netz der Saarbahn. Teile der Strecke laufen rechtlich über Eisenbahngleise, andere eher über das Saarbahn- bzw. Straßenbahnnetz. Und je nachdem, auf welchem Abschnitt die Probleme auftreten, können unterschiedliche Fahrgastrechte gelten. Die Verbraucherzentrale sagt, Entschädigungen kommen vor allem dort in Frage, wo wirklich Eisenbahnrecht greift. Die Saarbahn selbst sieht das aber deutlich enger und verweist darauf, dass große Teile ihres Angebots eben nicht darunter fallen.
1: Und wenn die Fahrgastrechte greifen, was könnten Betroffene dann überhaupt bekommen?
2: Bei Zeitkarten wie dem Deutschlandticket geht es um sehr kleine Beträge. Bei mindestens einer Stunde Verspätung können grundsätzlich 1,50 Euro zusammenkommen. Ausgezahlt wird aber erst ab insgesamt 4 Euro. Man müsste also mehrere Fälle sammeln und einreichen. Und wenn ein Ersatzverkehr fährt und man dadurch nicht mehr als eine Stunde später ankommt, sieht die Verbraucherzentrale eher keinen Anspruch. Für viele ist das am Ende also ziemlich ernüchternd.
1: Wie ist denn die Lage heute konkret? Und geht dieser Tarifstreit jetzt bald zu Ende?
2: Heute früh, gegen 3 Uhr, hat die GDL wieder zum Streik aufgerufen. Mittlerweile ist es schon der 34. Ausstand bei der Saarbahn. Der Streik soll mindestens 24 Stunden dauern, also bis frühestens morgen früh. Der Schienenersatzverkehr bleibt aber unabhängig davon bestehen und soll zumindest einen Teil auffangen. Eine schnelle Einigung zeichnet sich im Moment nicht ab. Die Saarbahn rechnet nach eigenen Angaben nicht mehr mit einer Einigung mit der GDL.
1: Heißt also, für Saarbahn-Abonnenten bleibt es trotz der vielen Ausfälle schwierig, Geld zurückzubekommen. Entscheidend ist der Streckenabschnitt. Und selbst dann geht es meist nur um kleine Beträge. Danke, Sebastian.
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1: Es ist 5:30. Die aktuellen Temperaturen für eure City: Saarbrücken 21, Dillingen 22, St. Ingbert 20, Illingen 20 und Tholey 20 Grad. Mehr vom Wetter gleich. Und damit ein kurzer Blick auf die Nachrichtenlage. CDU-Ministerpräsidenten signalisieren Bundeskanzler Merz Unterstützung nach dem Wahldebakel in Sachsen-Anhalt. Die EU-Kommission plant ein komplettes soziale Medienverbot für Kinder unter 13 und streng regulierte Elternkonten ab 13 Jahren. Ab November müssen Online-Handelsplattformen für Billigpakete aus dem Ausland eine neue Bearbeitungsgebühr zahlen. Und damit zu den Nachrichten aus dem Saarland.
2: Mit Andreas Klein, hallo. Im Saarland hat es eine Festnahme im Umfeld einer mutmaßlichen terroristischen Vereinigung gegeben. Ermittler haben gestern einen Mann nahe Saarbrücken gefasst. Einen zweiten Beschuldigten haben sie in Stuttgart festgenommen. Die Bundesanwaltschaft wirft beiden vor, Mitglieder der Brigade Enhamedu Deutschland zu sein. Die Gruppe soll Veranstaltungen von Anhängern der eritreischen Regierung angegriffen haben. Dabei haben laut Ermittlern auch Polizisten und Besucher schwere Verletzungen erlitten. Die Beschuldigten sollten dem Ermittlungsrichter am Bundesgerichtshof vorgeführt werden. Er entscheidet über Untersuchungshaft. Saarbahn-Fahrgäste müssen sich auch heute auf massive Einschränkungen einstellen. Die GDL hat zum 34. Streik aufgerufen. Seit 3 Uhr am Morgen stehen nach Gewerkschaftsangaben die Züge still. Der Ausstand soll mindestens 24 Stunden dauern. Ein Schienenersatzverkehr bleibt eingerichtet. Für Menschen mit Monatsabo oder Deutschlandticket ist die Lage schwierig. Entschädigungen gibt es laut Verbraucherzentrale nur in bestimmten Fällen. Entscheidend ist der Streckenabschnitt. Auf Eisenbahnstrecken können Fahrgastrechte greifen. Bei Zeitkarten geht es aber oft nur um kleine Beträge. Die Zukunft des saarländischen Rundfunks sorgt für Diskussionen. Kulturstaatsminister Wolfram Weimer stellt die heutige Struktur des öffentlich-rechtlichen Rundfunks offenbar in Frage. Medien berichten über Äußerungen bei einer nicht öffentlichen Konferenz in Berlin. Demnach denkt Weimer über größere ARD-Einheiten nach. Auch der SR könnte seine Eigenständigkeit verlieren. Einen konkreten Reformvorschlag gibt es bislang nicht. Im Saarland kommt der Vorstoß schlecht an. Der Saarländische Journalistenverband spricht von einem Affront. Auch die CDU-Landtagsfraktion stellt sich klar hinter die Eigenständigkeit des SR. Ein bislang unbekannter Spieler aus dem Landkreis Saarlouis hat beim Euro-Jackpot groß gewonnen. Seit gestern geht es um genau 743.402 Euro und 20 Cent. Der Tipp hat bei der Ziehung am 15. September die Gewinnklasse 2 erreicht. Der Einsatz lag bei 31 Euro und 75 Cent. Insgesamt hat der Gewinner oder die Gewinnerin 14 Tippfelder online bei Saartoto gespielt. Saartoto kennt das Kundenkonto. Das Geld kann deshalb automatisch zugeordnet und auf das hinterlegte Bankkonto überwiesen werden. Eine Suche nach dem Gewinner entfällt. Soweit das Neueste aus der Region. Für den Moment. Weitere Nachrichten findet ihr auf blaulichtreport-saarland.de.
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1: Im Saarland liegen wir im Moment bei 21 bis 22 Grad, mäßig bewölkt und trocken. In den kommenden Stunden ändert sich nicht viel, kein Regen, mal Sonne, mal Wolken. Und so wird's die nächsten Tage bei uns. Donnerstag trocken und freundlich, morgens um die 10 bis 11 Grad, am Tag um die 21 bis 22. Freitag wird's trüber, dazu leichter Regen um die 20 Grad.
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1: Uns liegen aktuell für das ganze Saarland keine Meldungen vor. Wir wünschen euch eine gute Fahrt.
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1: Hallo, schönen guten Abend. Ich bin Melanie Schneider und bei uns geht's rein in die nächste Stunde mit den besten Hits der Stadt. Hier in eurem City Radio. Gleich geht's weiter mit Matchbox 20 und Unwell. Danach lassen wir es tanzen mit The Sound Lovers und Run Away.
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0: The Sound Lovers mit Runaway hier im City Radio. Gleich nach der Zeitkapsel gibt's Billy Idol mit Hot in the City für euch. Aber jetzt steigen wir erstmal kurz in unsere City Radio Zeitmaschine.
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2: Hallo, heute ist Mittwoch, der 16. September. Und dieser Tag steckt voller Geschichten. Im Jahr 1620 sticht die Mayflower in Plymouth in See. An Bord sind 102 Pilger und rund 30 Crewmitglieder. Ziel ist die neue Welt. Ein Aufbruch ins Ungewisse. Springen wir ins Jahr 1848. In allen französischen Gebieten wird die Sklaverei abgeschafft. Ein Satz in den Geschichtsbüchern und für viele Menschen ein Einschnitt im Leben. Ganz anders, aber auch ein Wendepunkt, ist das Jahr 1997. Apple Computer Inc. macht den Mitgründer Steve Jobs zum Interimschef. Ein Comeback, das damals viele überrascht. Und dann noch ein Moment für die Kultur. Im Jahr 1966 eröffnet die Metropolitan Opera House im Lincoln Center in New York City. Leontine Price steht als Cleopatra auf der Bühne. In Antony and Cleopatra von Samuel Barber.
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1: Ich bin Babette Büchner. Die EU-Kommission will Kinder unter 13 Jahren in Zukunft von sozialen Netzwerken wie TikTok und Instagram komplett fernhalten. Ein eigenes Konto soll erst ab 15 Jahren erlaubt sein, sagte EU-Kommissionspräsidentin Ursula von der Leyen im EU-Parlament in Straßburg.
2: Keine Social-Media-Konten unter 13 Jahren, danach auch erstmal nur Mini-Konten unter elterlicher Aufsicht mit Einschränkungen und generell weniger Funktionen, die Kinder und Jugendliche süchtig nach Social Media machen können. Diese Vorstöße der EU gelten aber nicht sofort. EU-Parlament und Mitgliedsländer müssen sich erst damit befassen und sich einigen. Grundsätzlich kann Deutschland auch eigene Regeln erlassen, auch früher. Bildungsministerin Karin Prien hat Vorschläge für Oktober angekündigt. Die großen Plattformen zu Maßnahmen verpflichten kann aber nur die EU-Kommission. Aus Berlin, Ronny Thorau.
1: Bundeskanzler Friedrich Merz wertet die Erklärung der 8 CDU-Ministerpräsidenten als Unterstützung für sich. Das Wahldebakel der CDU in Sachsen-Anhalt hatte ihn innerparteilich massiv unter Druck gebracht.
3: Aus dem Umfeld des Kanzlers heißt es, Merz begrüße die Unterstützung der 8 CDU-Länderchefs und werbe gemeinsam mit ihnen um Sachlichkeit und Vertrauen in den Reformprozess. Regierungssprecher Cornelius weist zugleich Berichte zurück, Merz habe selbst um die Erklärung gebeten. SPD-Bundesvize Schweizer liest das Schreiben allerdings ganz anders. Er verweist darauf, dass der Name Friedrich Merz darin gar nicht vorkommt und vergleicht dessen Lage mit einem Fußballtrainer, der schon mal nach seiner Sporttasche suchen sollte. Thomas Bleskin, Nachrichtenredaktion.
1: Die Bundesregierung will Konsequenzen aus dem islamistischen Terroranschlag beim Christopher Street Day in Berlin ziehen. Sie hat dafür einen 10-Punkte-Plan entwickelt. Er sieht unter anderem härtere Strafen für besonders gefährliche Körperverletzungen mit Messern vor. Täter sollen demnach mit mindestens einem Jahr Gefängnis rechnen müssen. Gefährder sollen außerdem besser überwacht werden, auch mit elektronischen Fußfesseln. Er hat 2 Kriege überlebt und bis ins sehr hohe Alter gearbeitet. Europas bislang ältester Mann, der Italiener Vitantonio Lovallo, ist im Alter von 112 Jahren gestorben. Noch mit mehr als 100 Jahren hatte er sich um seinen Weinberg gekümmert und Schafe gehütet. Ältester Mann in Europa ist jetzt ein 111-jähriger Portugiese.
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4: Im Saarland sind es gerade um die 22 Grad. Dazu ein paar Wolken und zwischendurch auch mal böiger Wind. In den kommenden Stunden bleibt es trocken und die Temperaturen gehen langsam Richtung 18 Grad. Und so wird's die nächsten Tage bei uns. Donnerstag trocken um die 21 Grad, morgens frisch um die 10. Freitag wird's grauer und regnerisch um die 19 Grad.

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1: Ich bin Babette Büchner. Die Bundesregierung will härter gegen den Missbrauch von Sozialleistungen in Deutschland vorgehen. Sie hat dafür einen 10-Punkte-Plan erarbeitet, der bis zum Ende des Jahres umgesetzt werden soll. Vorgelegt wurden die Maßnahmen vom Sozialministerium und dem Innenressort. Reduziert werden sollen dabei Anreize, in die Sozialsysteme einzuwandern. Groß angelegter Sozialleistungsmissbrauch soll beendet werden. Die 8 CDU-Ministerpräsidenten haben sich in der Debatte um die politische Zukunft von Friedrich Merz hinter den Bundeskanzler gestellt. Nach Tagen der Zurückhaltung erteilten sie Personaldiskussionen in einer gemeinsamen Erklärung eine klare Absage.
2: War das ein guter Tag für Merz? Möglicherweise, denn nach all den Widerworten, etwa in der Rentenfrage, dürften die warmen Worte der Länderchefs so kurz vor den beiden Wahlen am Wochenende Balsam für die Seele des Kanzlers sein. Aber dass es die Ministerpräsidenten überhaupt für notwendig erachten, ein solches Unterstützerschreiben aufzusetzen, sorgt zumindest für Fragen. Unter anderem die, ob Merz vielleicht selbst um das Papier gebeten haben könnte. Nein, versichert das Kanzleramt, hat er nicht. Thomas Bleskin, Nachrichtenredaktion.
1: EU-Kommissionspräsidentin Ursula von der Leyen hat in ihrer Rede zur Lage der Europäischen Union heute neue Initiativen und Gesetzesprojekte angekündigt. Neben einem Social-Media-Verbot für Kinder unter 13 Jahren zum Beispiel eine noch engere Partnerschaft mit Kanada.
3: Ein großer Rundumschlag der Kommissionspräsidentin war das. Kanada soll assoziiertes Mitglied der EU werden. So etwas gibt es bisher nicht, aber die Ankündigung wurde schon mal heftig bejubelt. Von der Leyen schlug auch nach NATO-Vorbild eine Art Artikel 4 für die EU vor, also eine Beistandsverpflichtung innerhalb der EU, beispielsweise bei einem Angriff durch Russland. Andere wichtige Stichpunkte: Festhalten an den Klimazielen, mehr Vorbereitung auf Klimakrisen, mehr Rohstoffvorräte, also ganz viele große Vorhaben. Aus Brüssel, Dieter Ebeling.
1: Am 3. Oktober wählt Lettland ein neues Parlament. Deutschland wird dabei mit 4 Eurofightern helfen, den Luftraum zu sichern. Das NATO-Land habe Bündnispartner um Unterstützung gebeten, um die Wahl sicher durchführen zu können, hieß es aus dem Verteidigungsministerium. In den letzten Wochen und Monaten sei der Luftraum immer wieder mit Drohnen verletzt worden.
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4: Aktuell haben wir im Saarland etwa 22 Grad. Der Himmel ist locker bewölkt. Der Wind kann zeitweise etwas auffrischen. In den kommenden Stunden bleibt's niederschlagsfrei. Später wird's kühler, grob Richtung 18 Grad. Und so wird's die nächsten Tage bei uns. Donnerstag trocken bei rund 21 Grad, früh um die 10. Freitag mehr Wolken und Regen, um die 19 Grad. 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
1: Ich bin Babit Büchner. Die Bundesregierung will härter gegen den Missbrauch von Sozialleistungen in Deutschland vorgehen. Sie hat dafür einen 10-Punkte-Plan erarbeitet, der bis zum Ende des Jahres umgesetzt wird.

0: gesetzt werden soll. Wie schon im Koalitionsvertrag angekündigt, sollen Anreize reduziert werden, in die Sozialsysteme einzuwandern. Unter anderem soll auch die Grundsicherung beendet werden, wenn jemand mit vollstreckbarem Haftbefehl gesucht wird. Die EU-Kommission will Kinder unter 13 Jahren in Zukunft von sozialen Netzwerken wie TikTok und Instagram komplett fernhalten. Ein eigenes Konto soll erst ab 15 Jahren erlaubt sein, sagte EU-Kommissionspräsidentin Ursula von der Leyen.
1: Keine Social-Media-Konten unter 13 Jahren, danach auch erstmal nur Mini-Konten unter elterlicher Aufsicht mit Einschränkungen und generell weniger Funktionen, die Kinder und Jugendliche süchtig nach Social Media machen können. Diese Vorstöße der EU gelten aber nicht sofort. EU-Parlament und Mitgliedsländer müssen sich erst damit befassen und sich einigen. Grundsätzlich kann Deutschland auch eigene Regeln erlassen, auch früher. Bildungsministerin Karin Prien hat Vorschläge für Oktober angekündigt. Die großen Plattformen zu Maßnahmen verpflichten kann aber nur die EU-Kommission. Aus Berlin, Ronny Thorau.
0: Die Sterblichkeit durch Herzkrankheiten ist in Deutschland erneut leicht zurückgegangen. Das geht aus dem aktuellen Bericht der Deutschen Herzstiftung hervor. Besonders deutlich war der Rückgang bei der koronaren Herzkrankheit, der Grunderkrankung des Herzinfarkts.
2: Bei der koronaren Herzkrankheit sank die Sterberate 2024 innerhalb eines Jahres um mehr als 7%. Die Deutsche Herzstiftung führt das unter anderem auf Fortschritte bei Diagnostik, Therapie und Rehabilitation zurück. Sorgen macht den Medizinern allerdings weiter die deutlich schlechtere Prognose von Frauen nach einem Herzinfarkt. Gut 14% der Patientinnen starben, bei den Männern waren es 10%. Thomas Bliskin, Nachrichtenredaktion.
0: Der Bundesgerichtshof hat heute damit begonnen, den milliardenschweren Rechtsstreit um die Lieferung von Schutzmasken zu Beginn der Corona-Pandemie zu prüfen. Am Anfang waren die Masken knapp und der Bund hatte viel Geld geboten. Als sich mehr Firmen beteiligten als gedacht, war die Annahme zum Teil verweigert worden. Ein Urteil soll Mitte Dezember verkündet werden.
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4: Im Saarland liegen wir im Moment bei rund 22 Grad mit ein paar Wolken am Himmel. Dazu weht ein teils böiger Wind. In den kommenden Stunden bleibt es trocken und die Temperatur sinkt allmählich auf ungefähr 18 Grad. Und so wird's die nächsten Tage bei uns. Donnerstag trocken, maximal um die 21 Grad. Morgens um die 10. Freitag kommt Regen dazu bei etwa 19 Grad.

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1: Ich bin Babette Büchner. Wie sollen die Entlastungen bei den hohen Spritpreisen aussehen? Bundeswirtschaftsministerin Katharina Reiche schlägt vor, die Mehrwertsteuer für Kraftstoffe vorübergehend zu senken, von 19% auf 7%.
2: Die Regierung berate gerade, was schnell und spürbar helfe gegen die hohen Spritpreise, so Reiche. Der Vorteil einer Mehrwertsteuersenkung auf Sprit aus Sicht der Wirtschaftsministerin, sie würde sofort mit der Einführung wirken. Die SPD macht sich eher für einen Spritpreisdeckel und eine Übergewinnsteuer für Mineralölkonzerne stark. Beides lehnt Reiche ab. Ein Spritpreisdeckel, so Reiche, sei schon in anderen Ländern gescheitert und eine Übergewinnsteuer mit rechtlichen Unsicherheiten behaftet. Aus Berlin, Ronny Thorau.
1: Die Bundesregierung will härter gegen den Missbrauch von Sozialleistungen in Deutschland vorgehen. Sie hat dafür einen 10-Punkte-Plan erarbeitet, der bis zum Ende des Jahres umgesetzt werden soll. Wie schon im Koalitionsvertrag angekündigt, sollen Anreize reduziert werden, in die Sozialsysteme einzuwandern. Unter anderem soll auch die Grundsicherung beendet werden, wenn jemand mit vollstreckbarem Haftbefehl gesucht wird. Die US-Notenbank hebt wegen der hartnäckig hohen Inflation zum ersten Mal seit 3 Jahren den Leitzins an. Die Zinsspanne steigt um 0,25.

0: 5 Prozentpunkte, teilte die Federal Reserve mit. Notenbankchef Kevin Warsh gerät damit auf Konfrontationskurs mit Donald Trump. Der US-Präsident fordert seit langem niedrigere Leitzinsen. Feiern ohne Angst? Nach Schockmomenten auf der überfüllten Wiesn im vergangenen Jahr soll nun einiges anders werden auf dem Oktoberfest. Heute wurde ein neues Sicherheitskonzept vorgestellt.
1: Wenn sich auf der Wiesn zu viele Menschen an einer Stelle sammeln, soll das nun früher auffallen. Die Kameras auf dem gesamten Gelände liefern Bilder an die neue Sicherheitszentrale. Mit künstlicher Intelligenz werden dann sogenannte Heatmaps entstehen, die zeigen, wo sich größere Menschenmengen bilden. Zusätzlich beobachten speziell geschulte Crowdspotter die Lage und stehen mit Festleitung und Behörden in Kontakt. Rund 600 Polizisten und zahlreiche Security-Kräfte sind im Einsatz. Aus München Fabian Schaffer.
0: Das Oktoberfest startet am Samstag.
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3: Im Saarland sind es gerade um die 22 Grad, dazu ein paar Wolken und zwischendurch auch mal böiger Wind. In den kommenden Stunden bleibt es trocken und die Temperaturen gehen langsam Richtung 18 Grad. Und so wird's die nächsten Tage bei uns. Donnerstag trocken um die 21 Grad, morgens frisch um die 10. Freitag wird's grauer und regnerisch um die 19 Grad. 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
1: Ich bin Diana Kramer. Wie sollen die Entlastungen bei den hohen Spritpreisen wirklich aussehen? Bundeswirtschaftsministerin Katharina Reiche schlägt vor, die Mehrwertsteuer für Kraftstoffe vorübergehend von 19% auf 7% zu senken. Eine solche Senkung könnte dort ansetzen, wo die Belastung unmittelbar spürbar sei, nämlich direkt an der Zapfsäule, sagte sie am Rande eines G20-Energieministertreffens in den USA. Einen Spritpreisdeckel oder eine Übergewinnsteuer auf Extraprofite der Mineralölkonzerne lehnt sie ab. Die 8 CDU-Ministerpräsidenten haben sich in der Debatte um die politische Zukunft von Friedrich Merz hinter dem Bundeskanzler gestellt. Nach Tagen der Zurückhaltung erteilen sie Personaldiskussionen in einer gemeinsamen Erklärung eine klare Absage.
2: Nach all den Widerworten, etwa in der Rentenfrage, dürften die warmen Worte der Länderchefs so kurz vor den beiden Wahlen am Wochenende Balsam für die Seele des Kanzlers sein. Aber dass es die Ministerpräsidenten überhaupt für notwendig erachten, ein solches Unterstützerschreiben aufzusetzen, sorgt zumindest für Fragen. Unter anderem die, ob Merz vielleicht selbst um das Papier gebeten haben könnte. Nein, versichert das Kanzleramt, hat er nicht. Thomas Bleskin, Nachrichtenredaktion.
1: Die EU-Kommission will den Zugang zu sozialen Netzwerken für Kinder unter 13 Jahren in Deutschland und anderen Mitgliedsländern beschränken. Das kündigte EU-Kommissionspräsidentin Ursula von der Leyen im EU-Parlament in Straßburg an.
3: Keine Social-Media-Konten unter 13 Jahren, danach auch erstmal nur Mini-Konten unter elterlicher Aufsicht mit Einschränkungen und generell weniger Funktionen, die Kinder und Jugendliche süchtig nach Social Media machen können. Diese Vorstöße der EU gelten aber nicht sofort. EU-Parlament und Mitgliedsländer müssen sich erst damit befassen und sich einigen. Das kann Monate oder sogar Jahre dauern. Grundsätzlich kann Deutschland auch eigene Regeln erlassen, auch früher. Bildungsministerin Karin Prien hat Vorschläge für Oktober angekündigt. Die großen Plattformen zu Maßnahmen verpflichten kann aber nur die EU-Kommission. Onni Thorau, Berlin.
1: Die US-Notenbank hebt wegen der hartnäckig hohen Inflation zum ersten Mal seit 3 Jahren den Leitzins an. Die Zinsspanne steigt um 0,25 Prozentpunkte, teilte die Fed mit, und sie geht damit auf Konfrontationskurs zu Donald Trump. Der US-Präsident fordert seit langem niedrigere Leitzinsen. Für das laufende Jahr rechnet die Zentralbank mittlerweile mit einer Teuerungsrate von 3,7%.
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4: Aktuell haben wir im Saarland rund 17 Grad und lockere Wolken am Himmel. Später geht's in Richtung klarer Himmel. Regen ist keiner dabei. Und so wird's die nächsten Tage bei uns. Donnerstag sonnig und trocken, Höchstwerte um die 21 Grad, früh etwa 13. Freitag wird's bedeckt und es regnet leicht, dazu um die 19 Grad.

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1: Ich bin Diana Kramer. Bundeswirtschaftsministerin Katharina Reiche schlägt zur Entlastung von Autofahrern vor, die Mehrwertsteuer für Kraftstoffe vorübergehend von 19% auf 7% zu senken. Eine solche Senkung könnte dort ansetzen, wo die Belastung unmittelbar spürbar sei, nämlich direkt an der Zapfsäule, sagte Reiche in den USA am Rande eines G20-Energieministertreffens.
2: Die Regierung berate gerade, was schnell und spürbar helfe gegen die hohen Spritpreise, so Reiche. Der Vorteil einer Mehrwertsteuersenkung auf Sprit aus Sicht der Wirtschaftsministerin, sie würde sofort mit der Einführung wirken. Außerdem werde, so Reiche weiter, eine gezielte Entlastung des mittelständischen Transportgewerbes geprüft. Die SPD macht sich eher für einen Spritpreisdeckel und eine Übergewinnsteuer für Mineralölkonzerne stark. Beides lehnt Reiche ab. Onni Thorau, Berlin.
1: Die Bundesregierung will mit einem 10-Punkte-Plan den Missbrauch von Sozialleistungen bekämpfen. Bis Ende des Jahres soll er umgesetzt werden. Reduziert werden sollen Anreize, in die Sozialsysteme einzuwandern. Groß angelegter Sozialleistungsmissbrauch soll beendet, ausbeuterische Geschäftsmodelle mit sogenannten Schrottimmobilien wirksamer bekämpft werden können. Für Millionen Pakete mit billiger Online-Ware wird ab November eine neue Bearbeitungsgebühr fällig. Dafür hat das Europäische Parlament endgültig grünes Licht gegeben. Die neuen Regeln dürften Online-Händler wie Shein, Temu, AliExpress und auch Amazon betreffen.
3: Europas Zollämter haben immer mehr zu tun. Im vergangenen Jahr wurden rund 6 Milliarden Pakete von Online-Händlern kontrolliert. 90% davon kamen aus China in die EU. Die steigenden Kosten dafür soll die Gebühr nun abdecken. Wie teuer es wird, ist dabei noch offen. Klar ist aber, dass nicht die Endverbraucher zahlen sollen. Nach Angaben der EU-Staaten sind die Online-Händler zuständig. Es ist aber gut möglich, dass die Händler die Kosten einfach weiterreichen. Babit Büchner, Nachrichtenredaktion.
1: Der bislang älteste Mann Europas ist tot. Der Italiener Vitantonio Lovallo starb im Alter von 112 Jahren. Er hatte 2 Kriege erlebt und mit mehr als 100 Jahren noch auf seinem Weinberg gearbeitet. Nach seinem Tod ist der älteste Mann Europas nun ein Portugiese. Er ist 111 Jahre alt. Der älteste Mensch weltweit ist eine 117 Jahre alte Britin.
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4: Im Saarland liegen wir momentan bei etwa 17 Grad. Es ist leicht bewölkt. In den nächsten Stunden wird es zunehmend klar. Trocken bleibt's auch. Und so wird's die nächsten Tage bei uns. Donnerstag viel Sonne, tagsüber um die 21.

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1: Ich bin Diana Kramer. Mit Blick auf die angekündigten Entlastungen angesichts der hohen Spritpreise hält Unionsfraktionschef Thorsten Frey eine schnelle Entscheidung der Koalition für erreichbar. Aus seiner Sicht könnte das schon zum 1. Oktober gelingen, sagte Frey in der ARD-Sendung Maischberger. Das sei zwar ambitioniert, aber das habe in der Vergangenheit schon mal geklappt, sagte Frey mit Blick auf den Tankrabatt im Frühjahr. Als mögliche Optionen nannte er eine erneute Senkung der Energiesteuer oder eine Senkung der Mehrwertsteuer auf Kraftstoffe von 19 auf 7%. Dafür hatte sich auch Wirtschaftsministerin Katharina Reiche ausgesprochen. Bundeskanzler Friedrich Merz wertet die Erklärung der 8 CDU-Ministerpräsidenten als Unterstützung für sich. Nach Angaben aus dem Kanzleramt hat er die Regierungschefs der Länder nicht selbst um die öffentliche Rückendeckung gebeten.
2: Aus dem Umfeld des Kanzlers heißt es, Merz begrüße die Unterstützung der 8 CDU-Länderchefs und werbe gemeinsam mit ihnen um Sachlichkeit und Vertrauen in den Reformprozess. Regierungssprecher Cornelius weist zugleich Berichte zurück, Merz habe selbst um die Erklärung gebeten. SPD-Bundesvize Schweizer liest das Schreiben allerdings ganz anders. Er verweist darauf, dass der Name Friedrich Merz darin gar nicht vorkommt und vergleicht dessen Lage mit einem Fußballtrainer, der schon mal nach seiner Sporttasche suchen sollte. Thomas Bleskin, Nachrichtenredaktion.
1: Das Ozonloch über der Antarktis ist im vergangenen Jahr so klein gewesen wie selten seit Anfang der 90er Jahre. Es ist sowohl in der Ausdehnung geschrumpft als auch flacher als im Durchschnitt der letzten Jahrzehnte, berichtet die Weltwetterorganisation.
3: Nicht nur im Süden, auch im hohen Norden erholt sich die Ozonschicht. Experten sprechen deshalb schon von einer Erfolgsgeschichte im Umweltschutz. Grund dafür ist vor allem das Verbot von FCKW seit 1987, denn das gilt als Hauptverursacher für das Auflösen der Ozonschicht. Diese schützt uns vor den UV-Strahlen der Sonne. Dass die UV-Belastung in Europa seit Jahren steigt, liegt nicht an einer dünneren Ozonschicht, sondern daran, dass es weniger Wolken als früher hier gibt und damit die Sonne einfach mehr scheint. Tanja Wagner, Nachrichtenredaktion.
1: Bei einem Gebäudeeinsturz in der Stadt Gaza sind nach palästinensischen Angaben mindestens 20 Menschen ums Leben gekommen, darunter auch Kinder. Wie der von der Hamas kontrollierte Zivilschutz mitteilte, sind noch rund 100 Menschen unter den Trümmern des Hauses verschüttet. Nach ihnen wird weiter gesucht.
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4: Im Saarland sind es gerade um die 17 Grad, dazu ein paar Wolken. In den kommenden Stunden klart es auf, der Himmel wird eher sternklar und es bleibt trocken. Und so wird's die nächsten Tage bei uns. Donnerstag freundlich, viel Sonne bei etwa 21 Grad, morgens um die 13. Freitag grauer und nass mit leichtem Regen um die 19 Grad.

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1: Ich bin Diana Kramer. Während die Bundesregierung darüber berät, wie Autofahrer hierzulande entlastet werden können, steigen die Preise an den Tankstellen jeden Tag weiter. Welche Lösung es am Ende sein wird, ist weiter unklar. Unionsfraktionschef Thorsten Frei hält allerdings eine schnelle Entscheidung der Koalition für erreichbar. Aus seiner Sicht könnte das schon zum kommenden Monat gelingen, das sagte Frei in der ARD-Sendung Maischberger.
2: Ich glaube, wenn man sich anschaut, wie war es im Frühjahr, wir haben das innerhalb weniger Tage hinbekommen. Ich glaube, wenn man das jetzt zügig macht, kann das zum 1. Oktober gelingen.
1: Unionsfraktionschef Thorsten Frei in der ARD-Sendung Maischberger. Als Optionen nannte er erneut eine Senkung der Energiesteuer oder die Senkung der Mehrwertsteuer auf Benzin und Diesel von 19% auf 7%. EU-Kommissionspräsidentin Ursula von der Leyen hat sich mit einer Grundsatzerklärung an das EU-Parlament gewandt. Unter anderem plant sie, den Zugang zu sozialen Netzwerken in den Mitgliedsländern für Kinder unter 13 Jahren zu beschränken.
3: Ein großer Rundumschlag der Kommissionspräsidentin war das. Kanada soll assoziiertes Mitglied der EU werden. So etwas gibt es bisher nicht, aber die Ankündigung wurde schon mal heftig bejubelt. Von der Leyen schlug auch nach NATO-Vorbild eine Art Artikel 4 für die EU vor, also eine Beistandsverpflichtung innerhalb der EU, beispielsweise bei einem Angriff durch Russland. Andere wichtige Stichpunkte: Festhalten an den Klimazielen, mehr Vorbereitung auf Klimakrisen, mehr Rohstoffvorräte, also ganz viele große Vorhaben. Aus Brüssel, Dieter Ebeling.
1: 4 Tage vor den Landtagswahlen in Mecklenburg-Vorpommern und Berlin haben sich die Spitzenkandidaten am Abend in TV-Debatten hitzige Wortgefechte geliefert. In Schwerin, wo SPD-Ministerpräsidentin Manuela Schwesig gegen ihren Herausforderer von der AfD live Erik Holm antrat, ging es vor allem um Bildung, Wirtschaft und Migration. In Berlin ging es bei den Spitzenkandidaten aller 6 Parteien um Mieten, Kriminalität und Verkehr. Die US-Notenbank hebt wegen der hartnäckig hohen Inflation zum ersten Mal seit 3 Jahren den Leitzins an. Die Zinsspanne steigt um 0,25 Prozentpunkte, teilte die Fed mit. Für das laufende Jahr rechnet die Zentralbank mittlerweile mit einer Teuerungsrate von 3,7%.
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4: Aktuell haben wir im Saarland rund 17 Grad und lockere Wolken am Himmel. Später geht's in Richtung klarer Himmel. Regen ist keiner dabei. Und so wird's die nächsten Tage bei uns. Donnerstag sonnig und trocken, Höchstwerte um die 21 Grad, früh etwa 13. Freitag wird's bedeckt und es regnet leicht, dazu um die 19 Grad.